0: wir uns Menschen widmen, ein bisschen persönlicher als sonst. Mein Name ist Dominik Witzmer und ich treffe mich da mit Menschen, die mich interessieren und versuche herauszufinden, warum sie so geworden sind, wie sie sind. Es ist für mich ein gelungenes Gespräch, wenn ihr als Zuhörerinnen und Zuhörer irgendetwas mitnehmen könnt. Ein Gedanke, eine Erkenntnis, eine Emotion. Weil ich bin überzeugt, dass wenn wir uns zuhören, dass wir immer auch etwas lernen können. In dieser Folge Beatrice Egli, eine der erfolgreichsten Schlagersängerinnen, die wir haben im deutschsprachigen Raum, 3 Swiss Music Awards gewonnen, ein Echo als Newcomerin international und ganz viele andere Gold- und Platinpreise. Wir kennen sie vor allem seit 2013, als sie bei DSDS gewonnen hat, bei Deutschland sucht einen Superstar. Und seither ist sie unterwegs auf den grossen Bühnen in Deutschland, in Österreich, in der Schweiz. Und hat jetzt gerade ein neues Album rausgegeben, mit Liedern drauf, die, wenn man so Titel durchgeht, irgendwie extrem zu der Beatrice Egli passen. Ja zum Leben, einfach machen, Bros, also Brüder. Und über diese Themen haben wir miteinander geredet. Ich finde, es war ein mega schönes Gespräch gewesen. Ein Gespräch mit Tiefgang und ganz vielen grossen Fragen vom Leben. Wir haben über den Punkt auf einem weissen A4-Blatt geredet, also das Negative, das wir Menschen sehr gerne sehen. Wir haben über die Schlagerbubble geredet, dort, wo man es miteinander gut hat und wie wir eben alle in unseren Bubbles unterwegs sind. Wir haben darüber geredet, wie Beatrice schon früher immer Schlager-Fan war, immer schon Schlager gemacht hat und gleichzeitig an der Schule auch immer die cool war. Und wir haben natürlich auch über Herausforderungen geredet in ihrem Leben und über all das, was sie gelernt hat auf ihrem Weg bis zum grossen Superstar. Sehr nahbar, sehr viele Gedanken, wo man, glaube ich, noch viel mitnehmen kann. Ich wünsche euch viel Vergnügen bei dem Gespräch mit der Beatrice Egli. Ich habe mich mega gefreut auf den Besuch von dir. Und wir haben uns noch nie persönlich kennengelernt.
1: Das stimmt.
0: Es wird jetzt aber auch mal Zeit.
1: Ja, ich finde auch. Höchste Eisenbahn.
0: Ich würde gerne mit dir eintauchen in dein Leben und dein Wirken, dein Schaffen und vor allem auch deine spannenden Gedanken. Ich habe jetzt gerade in den letzten paar Wochen, als ich mich mit dir mehr beschäftigt habe, wieder gehört, in was für Gedankenwelt im positiven Mindset du daheim bist und wie viel du dir Gedanken machst über das Leben und wie man eben auch an Sachen positiv framen kann. Und habe mich gefragt, wissen das die Leute über dich? Wirst du so erfasst?
1: Ich glaube nicht so bewusst. Ich glaube, für viele bin ich so ein Strahlenmädel, aber wissen gar nicht, was dahinter ist. Ich finde, ein Strahlen, ein ehrliches Strahlen hat schon immer damit zu tun, dass es auch ehrlich bleibt. Du musst natürlich dich mit dem Leben beschäftigen und mit dir beschäftigen, dass das ehrlich bleibt. Sonst wird es irgendwann eine Maske. Und ich habe mir immer gesagt, für mich ist das Leben zu kostbar, um eine Maske zu tragen, weil es einfach zu viel verpasst ist. Aber es bedeutet immer, dass du dich allem widerstellst und auch dir selber. Das Leben ist eine ständige Veränderung. Ich verändere mich und die Welt verändert sich und man reagiert anders darauf. Und ich finde es so schön, dass ich bei dem Weg, wo ich gehen darf, mein Traumleben darf von der Musik, aber gleichzeitig auch halt immer auch, weil ja die Musik sehr persönlich ist, eine Persönlichkeitsentwicklung mitnehmen. Und das, glaube ich, den Leuten manchmal gar nicht so bewusst. Ich denke, ja, die macht ein bisschen Musik, wenn man gute Laune macht, und das ist gut. Die hat ein schönes Leben. Aber das Leben bedeutet ja immer für alle, es gibt Phasen, es gibt Höchst, es gibt Tiefs und die erlebe ich alles auch. Also ich gehe durch alle Phasen durch, habe sicher ein Privileg, aber das haben wir alle, dass wir in der Schweiz geboren sind und dürfen aufwachsen. Mm. Und deshalb bin ich mir schon sehr bewusst, dass ich viel in der Welt unterwegs war und vieles gesehen. Mm. Und dann finde ich, ist das positive Mindset noch leichter.
0: In welchem Moment, wenn du in der Welt unterwegs bist, wird dir das so richtig bewusst?
1: Also mir wird es eigentlich immer wieder bewusst, wenn ich heimkomme in die Schweiz. Wenn ich lande, wenn ich angefahren komme, ist einfach so das Gefühl von Heimat, von Vertrautheit, aber auch von der wunderschönen Kulisse, die wir haben. Ich meine, du fährst am Zürichsee lang, du gehst Richtung Chur, du gehst Richtung Wallis und überall, es ist einfach schön. Und ich darf ja das auch repräsentieren, ins Ausland raus und merke so, wow, ja, das ist mein Zuhause. Und früher habe ich das ehrlich gesagt jetzt auch nicht so gesehen. Ich habe gefunden, wenn manchmal beim Wandern, ja, ist jetzt gut als Kind. Und ja, heute schätze ich es ganz anders.
0: Ich habe gerade ein bisschen Hühnerhaut, wenn du so sagst, wie du quasi dann so die Landschaften geniessest. Mhm. Und ich habe das jetzt sogar wieder im Herbst gedacht, wo jetzt da so ist. Und so eben wie das Land. Und es ist gerade irgendwie Roger Federer, ja, der Schweizer Tourismus, genau, viel wieder rausgekommen. Ich dachte, das ist so krass.
1: Ja.
0: Und der Lebensstandard, also der Wohlstand, den wir drinnen haben. Mhm. Und dann machen wir uns Gedanken über Sachen, wie zum Beispiel
2: In der Stadt Zürich hat es eine Abstimmung gegeben, ob jetzt Laubbläser verboten werden oder nicht. Also okay. Meine, das sind Sachen, wo wir uns darüber aufregen können. Ich verstehe das auch.
1: Ja, verstehe es schon auch, aber es ist so.
2: Aber
1: es ist noch ein Problem.
2: Genau, wenn wir es dann vergleichen, was haben wir für ein Problem? Also, beziehungsweise mit was beschäftigen wir uns?
1: Ja, und das ist sicher auch immer bei mir eine bewusste Entscheidung. Da sind sich vielleicht auch nicht so viel bewusst. Ich finde, ich singe viel von Träumen und ich lebe meinen Traum, aber ich finde, Traum ist so eine Vision und dann musst du es machen kommen. Und dann entscheidest du dich, was mache ich, damit ich meine Träume leben kann und was entscheide ich, was will ich sehen? Will ich das Gute sehen oder will ich sehen, was noch zu machen ist? Und ich finde, da eine Balance zu halten auch, dass immer wieder bewusst wird, was ist eigentlich das Gute? Wir alle haben wirklich ein riesen Talent, jedem zu sagen, was nicht läuft und was nicht gut ist. Und ich finde, es ist halt auch wie eine Sportart bei mir. Über das Gute wollen zu reden und einen guten Fokus geben. Und ich bin auch in Gesellschaft und meine Kollegen wissen das, wenn es lange irgendwie negativ ist, fragen, ja, aber was ist das Positive daraus? Was können wir daraus machen? Oder was würdet ihr sagen, was habt ihr positiv aus dem genommen? Oder was können wir ändern, dass wir das verändern, dass es positiv wird?
2: Und was ist unser Circle of Influence in dem
1: genau.
2: Moment?
1: Genau. Ja, und was ist dein Algorithmus im Leben? Mhm. Auf was konzentrierst du dich? Du selber gibst ja deinen Algorithmus auch ein bisschen vor. Mhm. Klar, bei Instagram, irgendwann, je nachdem, was du konzentrierst, kommt das mehr. Aber das kannst du dann in dein eigenes Leben, deinen Algorithmus rein tun. Mhm. Und ich sehe so viele schöne Sachen. Es sind Begegnungen von Menschen, es sind Beobachtungen von Menschen. Es ist aber auch die Natur, finde ich, die einfach ein Spektakel ist. Und es sind so viele Kleinigkeiten. Es muss nicht immer das Grosse sein, wo jetzt deine weltbewegenden Momente sind, sondern das Kleine und viel Kleines macht ja Grosses. Und danach lebe ich, ja. Aber auch bewusst.
2: Du hast einmal so schön gesagt, wir haben immer die Tendenz, den schwarzen Punkt auf dem weißen Platz zu finden.
1: Mhm.
2: Von wo kommt das? Wieso sind wir so immer aufs Negative trimmt?
1: Ja, oder immer noch besser werden. Ich glaube, es ist ja auch ein Perfektionismus, den der Schweizer auch hat, den ich ja für etwas Positives finde. Und ich glaube, der Perfektionismus hat ja auch uns auch das Land so weit gebracht oder auch mich in meiner Karriere. Aber ich glaube, wenn es eben verbissen wird und das allmächtig wird, jeder Extremismus ist nicht gesund. Mhm. Und ich finde, man darf den Punkt anschauen. Wenn man ihn eliminieren kann, ist gut. Und wenn nicht, dann ist das nicht die Welt. Es ist ein Punkt. Und der ist jetzt nicht perfekt, aber es ist okay, es ist das Leben. Und ich finde es immer wieder faszinierend, wie wir ja so gut sind im Erzählen, was alles nicht gut ist, dass ich dann manchmal ein bisschen schräg angeschaut werde, wenn ich erzähle, was gut ist. Und ich denke, manchmal so eine gesunde Balance finden, hey, es ist im Fall voll okay zu sagen, mir geht es super. Und es ist genauso okay zu sagen, hey, mir geht es heute im Fall nicht gut. Weil nachher geht es dir besser, wenn du es gesagt hast. Und beides soll seinen Raum haben, seinen Platz haben.
2: Das ist jetzt so Floskel geworden. Wie geht es dir? Ja, gut.
1: Ja, genau. Genau. Aber sag mal etwas anderes. Das ist gerade so völlig Überforderung. So.
2: Ja. Ja, ja. Oder ich bin auch irritiert, wenn mich die Leute so anschauen, wie geht es dir? Und dann sage ich, du, es geht gut. Und dann sage ich, wirklich, geht es dir gut?
1: Ja, genau. Der Blick ist auch immer ganz herrlich. So, ich sage so, ich kann eigentlich nichts sagen. Ja, ist voll genau. Okay.
2: Komm, kommst du dann mal, sag ich du? Also dann in dem Moment komme ich ein bisschen blöd vor. Du darfst mir nicht gut gehen. Moment mal, muss ich etwas sagen, dass jetzt irgendetwas nicht gut ist?
1: Ja, genau. Es ist tatsächlich, wenn du Schweizer fragst, geht es ja gut, aber mega viel zu tun. Nein, es ist mega stressig. Nein, es ist so viel. Und dann denke ich, ich sage, mir geht es super, ich bin voll unterwegs. Es macht voll Bock und alle schauen es an. So. Also geht es dir wirklich gut?
2: Hast du nicht ein viel zu tun?
1: Ja, hast du nicht ein viel zu tun? Ich denke so, hey, ist es voll okay. Ich entscheide das selber. Und eben, ich entscheide auch, wie gehe ich mit dem um? Schau, ich bin aufs Matterhorn. Es war mega hoch und es war mega intensiv. Aber etwas habe ich dann in der Natur gelernt. Wenn du immer auf der Spitze schaust, es wird nicht einfacher.
2: Ja.
1: Sondern schaust einfach geradeaus, wo dein nächster Fuß hergeht und wo du greifst beim Klettern. Und dann ist es einfach voll cool. Aber wenn du die ganze Zeit drauf schaust, denkst du, nein, es wird nicht mehr, nein, es wird nicht mehr, nein, es ist so streng, nein, es kann nicht mehr. Und bist im Moment, ist es voll okay. Und so mache ich es mit jedem Tag. Ich habe wirklich sehr intensive Tage. Und dann frage ich mich auch, und jetzt, wie viel Interesse gehe ich so, keine Ahnung, ich bin jetzt gerade in dem, es ist voll gut. Ich bin da, das ist jetzt der Moment, das ist unser Moment. Und der Nächste ist der Nächste. Und das ist etwas, was ich, glaube, wie müssen lernen, weil sonst wäre ich nicht mehr mit der Freude dabei und hätte auch keine Lust mehr wahrscheinlich auf das. Aber wenn du es immer wieder neu entdeckst und neu darauf eingehst, hast du auch Spass daran. Mhm. Also ich bin viel zu neugierig, dass ich es als Alltag sehen könnte, egal was.
2: Mhm. Du hast vorhin gesagt, der Perfektionismus hat uns weitergebracht in der Schweiz. Oder dass wir so gestrickt sind. Ich habe eine Kollegin, die ist in Australien aufgewachsen. und hat aber auch einen Schweizer Pass und ist jetzt irgendwie mit 20, 25 in die Schweiz gekommen und hat gesagt, sie sei so froh, sie sei in der Schweiz aufgewachsen. Weil wir haben alle den mega Leistungsdruck. Und ich glaube, es kommt mir gerade so in den Sinn, wenn du sagst, der Perfektionismus hilft uns irgendwo durch auch.
1: Ja.
2: Es hat dich auch zu dem gemacht, wo du heute bist. Nehme ich jetzt mal an.
1: Mit, ja, mit, sicher.
2: Und du bist viel international unterwegs. Spürst du dort den Unterschied, dass du anders synapsisch verwoben bist, wenn man mal so will?
1: Für das bin ich zu sehr im Dachmarkt unterwegs. Ich glaube, da sind wir dann doch da sehr nah in dem Leistungsdruck. Ich finde aber ein gesundes Leistungsbewusstsein auch gut, lernen mit dem umzugehen. Und ich finde es jetzt auch nicht nur cool, wenn wir jetzt den Fußball spielen und die Tore nicht mehr zählt werden, weil wir uns nicht messen. Also da hört es bei mir dann auch auf. Also ich finde so, hey, wenn ich Fußball spiele, will ich Goal schiessen, schon das zählt. So. Und ich finde, wir haben dann gewonnen 1-0 oder 3-0. Und vielleicht haben wir auch verloren 3-0. Und auch mit dem lernen umzugehen.
2: Verlieren, Fehler machen und dann wieder weitermachen, oder?
1: Hey, also ich finde, Fehler machen, ich finde ja Fehler mittlerweile, auch bei Live-Shows, wenn ich auf Tournee bin, ich freue mich, wenn so Fehler, so Sachen schieflaufen.
2: Zum Beispiel, was kann schieflaufen?
1: Hey, es ist schon mal kein Ton mitgegangen, gar nichts. Es ist einfach nur noch mit der Akustikgitarre, mich an die Bühne angesetzt und habe einen Song gesungen, bis dann alles wieder gelaufen ist. Oder du hast irgendwie die Hose nicht zugebracht und hast eine falsche Unterhose unter dem Kleid, die nicht passt und so, weil du die nicht mehr gefunden hast. Der Reissverschluss ist gerissen, du musst eine andere Hose anlegen, du bist spät auf der Bühne, die Song hat eigentlich schon angefangen, all so Zeug. Aber es ist eben so cool, es macht so lebendig. Das ist so, hey, wenn wir es perfekt wollen, können wir mit der KI alle auftreten lassen, programmieren, fertig. Aber ich finde, genau das sind ja die Shows, wo alle noch darüber reden haben. Und dann sind wir da gewesen und dann ist die Hose gerissen und du hast es nicht gemerkt. Oder hey, dann bist du im Publikum gestanden und hast voll Blackout gehabt, keine Ahnung mehr, was sie singen. Dann ist die Kleine gekommen und hat den Song weitergesungen. Das sind so Momente, die sind genial. Und ich glaube, das ist so, ja, gib Power in dein Leben, mach dein Ding und versuche immer wieder dich auch zu challengen. Aber hey, nimm es auch mit Leichtigkeit und nimm das, was passiert. Lass das bloß nicht liegen. Also so viele Erfindungen auf dieser Welt sind ja durch Zufall entstanden. Die sind ganz auf einem anderen Weg gewesen, etwas zu erforschen und nachher kommt das Antibiotikum raus, das vorher gar nicht geplant ist. Und ich glaube, das hat das Leben so viel in sich und das ist eben auch wieder das Gute gesehen. Was ist vielleicht gerade positiv an dem, wo mich jetzt auf eine Idee bringt, auf einen Song bringt oder auch auf eine Idee, was könnte ich noch machen in meinem Leben? Mhm. Es kommen so viele Menschen in mein Leben, die ganz andere Lebenswege eingeschlagen haben und ich denke manchmal, hey, spannend, was wäre jetzt, wenn ich das machen würde? Und das geniesse ich. Ich geniesse wirklich grenzenlos und wolkenlos zu denken und zu fantasieren und irgendwann auch ins Machen zu kommen. Also ich bin schon eine Macherin. Beim Machen machst du Fehler, aber das macht dich auch aus.
2: Wolkenlos zu denken, schöner Ausdruck. Welche Gedanken hast du kürzlich gehabt, wo du gefunden hast, das wäre auch noch spannend zu machen? Wenn du sagst, manchmal wirst du inspiriert durch andere Personen. Was wäre Beate Segli 2.0?
1: Also natürlich, ich habe ein paar Mal gedacht, hätte ich einen eigenen Friseursalon aufgemacht, so Styling, eine eigene Modekollektion, Kosmetik oder auch Pilates, Yoga. Also eigentlich könnte ich mir so viel vorstellen. Oder irgendwo auf einem Berg oben ein Beizli zu haben und alle können mich besuchen und voll in der Nature. Also ich könnte mir so viel vorstellen, was ich alles machen könnte. Also ich habe mega viel Fantasie und dann lernst du wieder jemanden kennen, der irgendwie auf Weltreisen ist und der macht von der Welt Podcast. Ich dachte, ja, das wäre auch voll mies, unterwegs sein. Irgendwann mal nur eine Sendung, wo ich nur die Weltreisen gehe, essen und darüber erzählen. Es wäre super.
2: Das ist ja alles möglich, theoretisch.
1: Es ist doch alles möglich, wenn ich mich selber nicht begrenze. Und dann ist es aber auch nur möglich, wenn du den Mut hast, auch eben das Risiko einzugehen. Es kann ja auch schief gehen. Aber ich finde, schief geht es nur, wenn du es nicht versuchst. Das ist der grösste Fehler, den du machen kannst.
2: Wie fest tun wir uns begrenzen? Wie fest tun wir uns grundsätzlich quasi wie die eigene Barrieren aufbauen und sagen, so weit und ich kann gar nicht anders?
1: Ich glaube, da sind wir alle grossartig dabei, sagt dir eigentlich jeder, was nicht geht. Also wenn du jemanden fragst, hey, ich will das, ja, aber nein, dann musst du denken, dann brauchst du ja das und dann musst du ja das. Und nein, es könnte ja, nein, dann musst du die finanziellen Mittel haben. dabei kannst du einfach mal anfangen. Es geht vielleicht auch erst mal einfach aufs Machen und zu schauen. Ich meine, mir jeder gesagt, nein, das geht nie. Du lebst von der Musik, was ist Schlagermusik? Nein, sowieso. Und ist ja klar, sie sind begrenzt in ihrem Horizont, aber lass dir bloß nicht den Horizont von jemand anderem aufdrücken. Es ist seine Begrenzung, die er sich gesetzt hat. Ich bin aber der Meinung, wenn nicht einmal dir wagst, das zu vorstellen und dann aber deine Vorstellung auch noch auf jemand anderem lässt vernichten, das ist das Gefährlichste, was du machen kannst, weil es ist dein Leben, wo in dem Moment nicht deinen Schritt gehst und nicht deine Perspektiven einnimmst. Und das bedeutet für mich mutig sein. Mm. Mutig sein, über den Horizont von dir auch hinauszuwachsen, an Grenzen zu gehen und an der Grenze zu merken, hey, eigentlich ist das noch lange nicht Grenze. Und das mache ich musikalisch immer. Körperlich, wenn ich aufs Matterhorn mal wieder gehe, oder sonst irgendwie denke ich, könnte ja mal. Und ich muss sagen, ich bin froh, habe ich eine gesunde Naivität. Gesundes heisst, erstmal kann ich denken, kann ich es mir im Kopf alles vorstellen und irgendwie gibt es schon einen Weg, wie wir das möglich machen. Warum nicht?
2: Warum nicht? Es ist schon irgendwie möglich, das positiv Gestrickte, oder?
1: Ja.
2: Ich habe ganz viele Fragen dazu. Mhm. Und ich bin ganz fest überzeugt, dass das sehr fest auch aus einer Sozialisierung aus einem Elternhaus kommt oder so, wie wir aufgewachsen sind. Ist dir und deinen drei Brüdern, die du hast, ist das euch so mitgegeben worden? Mhm. Ihr könnt alles erreichen im Leben, wenn ihr wollt. Oder was hast du für Erinnerungen an deine Kindheit, wie die Eltern mit euch umgegangen sind?
1: Also, gell, wir waren vier Geschwister, vier sehr unterschiedliche, starke Charaktere bis heute, was ich sehr wertschätze, dass ich mit so drei starken Persönlichkeiten durfte gross werden. Und ich bin auch heute, glaube ich, die selbstbewusste Frau durch meine drei Brüder. Und wir durften aufwachsen in einer Familie. Meine Eltern haben ein Geschäft selber aufgebaut. Also meine Eltern haben das Geschäft aufgemacht. Nicht einmal 9 Monate später ist mein ältester Bruder auf die Welt gekommen. Nicht einmal ein Jahr später ist mein zweiter Bruder auf die Welt gekommen. Und meine Mami hat mit 25 4 Kinder gehabt.
2: Wow.
1: Und mein Papi hat in der gleichen Zeit haben sie ein Geschäft eröffnet und aufgebaut über 30 Jahre. Das bedeutet, wir sind aufgewachsen mit dem, das Leben passiert mit vielen Sachen, auch mit vielen Leben, die neues Leben kommen. Aber wenn du zusammenhebst und zusammen das machst und selbst und ständig dranbleibst an dem, was du willst, dann wird das möglich. Aber sie haben das nicht gesagt. Sie haben es ja vorgelebt.
2: Ja.
1: Und ich glaube, das ist das Schönste. Weil davon reden und verstehen, das ist der erste Schritt. Aber vom Verstehen, ich meine, wie viel verstehen wir und wie viel setzen wir von dem um, ist nochmal ein ganz, ganz, ganz grosser und essentieller Schritt für dein Leben. Und ich hatte das Glück gehabt, ja. Oder das Glück und gleichzeitig Mama als Privileg, würde ich sagen, dieser Familie aufzuwachsen. Aber es hat schon eine Phase gegeben, die ich gefunden habe, nein, Mittag, Nachmittag, alle gehen in die Body und ich muss da Spiessli drehen. Und
2: das
1: ich
2: habe voll mitschaffen.
1: Ich habe voll mitgeschaffen, voll. Ja. Also wirklich auch im Catering, irgendwann sind wir raus, servieren, du hast Geschirr eingeladen ins Auto, das Geschirr auftischt auf den Tisch, das Geschirr wieder abgeräumt, du hast Geschirr daheim wieder abgewaschen und du hast Geschirr wieder in den Keller runtergebracht, zum Versorgen. Also voll mit drin und es ist so heftig, weil ich manchmal denke, hey, wow, mega cool, jetzt kann ich sagen, habe ich dürfen so aufwachsen und es war einfach normal gewesen. Und abgesehen von meiner engen Familie, jetzt mit meinen Brüdern und meinen Eltern, sind meine Grosseltern auch voll mit dabei gewesen. Ich meine, Grosspapi hat alles ausgefahren an Fleisch und Catering und ich konnte ihm anrufen, wir sind ausliefern, dann musste ich rausspringen, ein Säckchen bringen ins Restaurant und dann ist weitergefahren. Und nachher, weißt du, es ist so, hey, dann denkst du so nachher und ich bin dort, ich war keine Ahnung, so jung gewesen, das war so normal gewesen. Und ich glaube schon, dass ich heute so darf sein, weil ich so aufgewachsen bin. Aber es ist jetzt auch nicht bewusst, dass meine Eltern gedacht haben, ja, dann wollen wir schauen, dass sie dann schön integriert sind und wir so mitnehmen. Wir haben einfach gemacht und dann habe ich noch eine mega grosse Familie. Also meine Mami hat 10 Geschwister, mein Papi hat 3 Geschwister und alle haben wieder so 4, 5 Kinder. Und dadurch bist du einfach so in einer riesen Family aufgewachsen und alle wirklich so Macher. Wirklich, also heute merke ich das erst, ich bin so geflasht manchmal, dachte ich, hey, was der alles geleistet hat, was der gemacht hat und was der in die Welt gesetzt hat und voll sein Ding durchgezogen hat. Und wenn du einfach so aufwachst, dann ist es so normal. Aber ich merke, es ist alles andere, es ist nicht normal.
2: Wenn man so ein bisschen links und rechts sagt, nein.
1: Ja.
2: Sind deine Brüder auch so? Sind die auch so drauf?
1: Ja, schon. Also voll, die machen ihr eigenes Ding, mittlerweile auch Familie. Und ich finde es beeindruckend, wie wir eben, wir sind sehr unterschiedliche Charaktere und wir haben auch sehr unterschiedliche teilweise Weltansichten und Visionen.
2: Ich habe gelesen, ihr diskutiert viel über die Weltpolitik.
1: Ja, wir haben wirklich, wir sind nicht immer einig. Ja. Und ich finde es voll gut, dass man das darf. Man muss nicht einig sein, um vereint sein miteinander. Ich finde,
2: es ist sogar Horizonte weiter.
1: Ja,
2: oder?
1: Und diskutieren ist doch super. Mhm. Und auch lernen, dass du deine Meinung hast, es gibt eine andere und respektieren wir einander. Und ich liebe sie. Liebe wird nicht definiert, ob du gleich bist wie ich. Im Gegenteil, Liebe ist, wenn du jemanden auch nimmst, wenn es ganz anders ist. Aber das Band natürlich von Geschwistern ist natürlich extrem.
2: Ja.
1: Das kannst du nicht brechen, glaube ich.
2: Ja. Und trotzdem, wenn wir irgendwo durch, jetzt abgesehen von den Geschwistern, manchmal habe ich das Gefühl, es wird irgendwie gehässiger bei so Diskussionen. Mhm. Und wenn du nicht meiner Meinung bist, dann finde ich dich schon, du gehörst nicht mehr zu meinem Freundeskreis. Das passiert irgendwo durch, nach der Covid-Zeit auch viel erlebt. Und so. Und ich finde es schön, wie du gerade formulierst, dass du sagst, meine Liebe hat überhaupt nicht mit dem zu tun, wir gleicher Meinung sind. Es geht auch agree to disagree. Und schlussendlich haben wir uns mal irgendwie entschieden, uns gut zu finden. Und das zählt viel mehr als Band.
1: Ich glaube, bei mir ist es noch extrem, wenn du in eine Musikgesellschaft kommst, mit Schlager, und ich kann mich noch erinnern, erst Swiss Music Award und so, das ist ja schon, mit Schlager bist du eher eigentlich so, okay, die macht Schlager, die ist eh schnell wieder weg, kann ich selber auch gedacht, nach das zwei Jahren.
2: Das hast du auch gespürt?
1: Ja, das habe ich voll gespürt. Das ist so manchmal so, es könnte ja ansteckend sein oder so. So
2: wirklich?
1: Nein, gar nicht.
2: Ich mag mich erinnern an den Hallenstadion-Event, wo du das Swiss Music Award gewonnen hast. Dort durfte ich im Hintergrund so Backstage-Geschichten machen. Aber dort haben wir uns eben auch nicht kennengelernt. Ja. Irgendwie haben wir uns die knapp verpasst und so. Ich mag mich aber nicht mehr an die Stimmung erinnern, und du wirst sie anders erlebt haben, in dem Fall, wo du dann gewonnen hast.
1: Mhm.
2: Hat sich das angefühlt, als würde man das dir nicht gönnen?
1: Der erste, ja. Der zweite nicht mehr gleich. Aber der erste Swiss Music Award, der ist komisch gewesen. Das habe ich gespürt. Hey, so, Achtung, nicht auf dem gleichen Teppich. Möglichst Abstand. Und so. Also hast du schon gespürt, so, weißt, so, wenn du so zum Interview gegangen bist und jemand schon dick gestanden ist, sind sie schnell weg, damit sie nicht in den gleichen Topf kommen. Und das hat sich verändert, zum Glück. Aber auch da habe ich immer gesagt, hey, es ist so wichtig. Du musst meine Musik nicht gut finden, aber ich bin ein Mensch, der etwas macht mit Hingabe. So wie du auch, du machst andere Musik und ich voll respektiere, vielleicht finde ich sie auch nicht gut, aber ich bin immer respektvoll und das habe ich am Anfang so ein bisschen, ist für mich sehr unverständlich gewesen, weil ich das eben nicht kenne. Ich kenne, dass man unterschiedliche Musik hört, dass man Sachen nicht gut findet, aber man sagt sich immer grüezi, man gibt sich die Hand, man ist anständig und das ist am Anfang schon noch recht komisch gewesen. Mittlerweile kann ich sagen, bin ich voll angekommen und sie respektieren, aber es ist ein Weg gewesen dorthin.
2: Was hat der Weg gebraucht?
1: Ausdauer.
2: Weitermachen.
1: Weitermachen.
2: Respekt verschaffen durch Weitermachen und durch Erfolg haben.
1: Ja, und ich glaube, der Weg ist auch, dass ganz viele Menschen mit auf deinen Weg kommen. Und das zähle ich, das Publikum. Das Publikum ist dein Sprachrohr und das Publikum schenkt dir ja die Bühne und die Aufmerksamkeit. Und deswegen habe ich immer gesagt, mein Ziel ist nicht das Nummer 1 zu sein oder die Charts oder so, das 1 beim Publikum zu sein. Das ist das Beste, was du erreichen kannst. Und ihren Respekt und ihr Miteinander. Und ich meine, ich bin am 10. Oktober nächstes Jahr im Hallenstadion.
2: Yeah.
1: Und das sind die Leute, die mir zum Ticket kaufen, zu mir auf die Show kommen. Und das ist das Schönste für mich. Und dann kannst du alles ein bisschen ausblenden. Und die geben dir aber auch, ich finde, die geben dir schon auch die Stärke. Und so, mir kann nichts passieren. Ich habe meine Community, ich habe meine Leute, die die Musik gerne haben. Und vor allem habe ich viele Leute, die zu dem auch stehen und sagen, ich finde das im Fall gut.
2: Ja.
1: Und ich glaube, das hat sich auch verändert in der Gesellschaft.
2: Ein Gedanke noch kurz zum Swiss Music Award. Ich habe letztens mit einem anderen Musiker darüber geredet und er hat auch gesagt, sie haben einen Auftritt gehabt, er fände es mega speziell, vor anderen Musikern aufzutreten. Mm. Du hast einen Sing My Song gemacht.
1: Mm-hmm.
2: Das ist vielleicht eine kleine andere Situation, weil dort ist das Konzept, aber bei so einem Auftritt, wo alle so
1: Branchenleute
2: drin sitzen, ist es einfach anders, als wenn du natürlich deine Fans drin hast.
1: Ja, es ist schon. Ich verstehe jeden, der das so triggert. In meinem Fall war es immer schon so. Ich habe immer mich schon, weil ich gefühlt so aufgewachsen bin, der Schlager war jetzt nie so, so cool gewesen. Mich hat es immer schon ein bisschen gereizt, genau die zu erobern und zu sagen, das ist doch cool, oder? Und dann merkst du, oh Gott, sie finden es gut. Und dann merkst du, sie strugglen so mit sich selber. So, oh, ich finde es eigentlich voll gut.
2: Also, Confession, jetzt, wo wir darüber reden. Ich bin ja auch jemand, der das immer nebendran gekannt hat, dass es den Schlager gibt. Und er berührt mich in verschiedenen Punkten in meinem Leben und jetzt natürlich in der Vorbereitung mit dir wieder. Und dann höre ich so deine Songs. Ich höre das neue Album. Ich finde so, okay. Ja. Nein, ich verstehe es. geil. Anlässig. Und dann laufen mir Sachen. Weißt, gestern bin ich so unter der Dusche gestanden, ist mir so der Song nachgelaufen, der einzige. Und dann schaue ich so deine Konzerte und sehe so die verschworene Gemeinschaft. Und die, das ist ja das, was du jetzt gerade beschreibst, oder? Es kommen die Leute zu dir und es hat sehr viel Liebe. Und wenn du die Beatrice Egli Show machst, dann ist es auch so. Und ihr kennt euch alle. Ihr Schlagerstars haben auch so eine Freundschaft miteinander. Du, Florian Silbereisen und so alle miteinander. Es ist einfach so ein Kuchen und Haufen Family. Und das gibt wahrscheinlich mega viel Kraft und Energie. Aber es ist schon auch ein Bubble, oder?
1: Ja, sicher. Es ist ein Bubble, aber befinden wir uns nicht alle in unseren Bubbles. Das ist so ein bisschen, weißt, es wird so, ja, du lebst in deiner heilen Welt. Ich dachte, ja, du lebst in deiner tristen Welt. Also, du nimmst ja auch die Entscheidung an, das ist deine Bubble. Und ich finde, wie willst du deine Bubble gestalten? Machst du sie schön oder machst du sie trist? Und ich glaube, jeder von uns lebt in seinem Horizont. Das ist einfach ein bisschen unser Leben. Du hast deinen Kreis, du hast dein Umfeld. Und dass du mal wirklich aus dem rauskommst, braucht ja schon sehr viel. Wenn du viel reisen gehst, ja, aber nicht jeder von uns kann jetzt fünfmal im Jahr reisen. Du gehst vielleicht einmal, dann liegst du am Strand, bist erschöpft und erholst dich. Oder gehst in den Berg und bist einmal so ein bisschen am Chillen. Aber mehr machst du jetzt auch nicht. Es ist nicht so, dass die Welt wirklich bereist ist und sagst, boah, ich habe voll die Horizonterweiterung gehabt. Und das, glaube ich, ist so etwas, was ich dann einfach mittlerweile anders kontern kann. Und früher, wenn ich einfach denke, ja, dann redet ihr. Und heute bin ich in der Sohn einfach zurückgebe und sage, und welcher erlebst denn du? So. Und das ist etwas, was ich glaube, wo viele mir jetzt ein bisschen unterschätzen. Früher war ich ein bisschen stiller gewesen. Von nicht zu jedem alles äußern. Und heute sage ich voll meine Meinung. Und das ist auch cool, es macht auch Spass. Weil dann kommst du so eben das, was ich selber will, in die Diskussion. Und das ist ja voll okay. Wenn dann wieder jemand sagt, hey, meine Welt ist alles anders, dann sage ich, ja, dann ist in dem Fall Rock'n'Roll, das ist auch cool. Dann ist sie Rock'n'Roll, dann ist das deine Bubble. Aber du hast deine Bubble. Und das, glaube ich, ist schon etwas, wo jeder erlebt. Ist meine Meinung.
2: Was ist deine Liebe zum Schlager?
1: Meine Liebe zum Schlager ist wirklich schon so tief und so von Beginn an, weil Musik, die erste Berührung hatte ich mit Schlager. Ich meine, meine Brüder auch, und die haben gar nichts mit Schlager am Hut. Und bei mir war es einfach so, irgendwie hat mir die Schlagerwelt und die Musik immer schon genau den Raum erschaffen, und ich finde, das ist alles schön. Ja. Und das habe ich immer schon mega genossen. Und was ich cool gefunden am Schlager ist, es können alle mitsingen und alle mitmachen und es verstehen auch alle, was du singst.
2: Ist das wichtig für dich?
1: Ja, ich finde es mega schön, wenn es das Miteinander ist. Ich sage auch, das Konzert geht, es gibt Momente, wo ich Songs singe und alle hören zu. Das ist schön. Aber der schönste Moment finde ich, wenn alle mitsingen. Und das war immer schon mein Traum gewesen. Mein Traum war nicht berühmt gewesen. Mein Traum war nicht irgendwie ein Star gewesen. Mein Traum war immer gewesen, ich singe meine Lieder und alle singen meine Lieder mit. Wie früher habe ich natürlich Schlagerlieder gesungen, die alle schon kennt haben. Und dann sie mich gesungen und dann hast du mal einen Song von dir gebracht und keiner hat mich gesungen. Und das, irgendwann hat sie dann zum Glück gewendet. Und das war mein Traum immer gewesen. Und das bedeutet aber eben auch, dass jeden Tag, dass du dir vorgestellt hast, wie das ist, wenn alle deinen Song mitsingen. Und bis heute ist das für mich das Schönste.
2: Wie ist das gewesen, zum ersten Mal, als das passiert ist?
1: Zum ersten Mal, so nach DSDS, wo mein Herz rausgekommen ist. Und wirklich, ich kann mich erinnern, das ist das erste Konzert und alle singen mega laut mit. Und krass ist, du hörst im Radio, du hörst aber auch, du kommst so Videos über, wo Partys sind und dein Song läuft und die singen mit, ohne dass du dabei bist. Und das ist, bis heute komme ich Videos über, oder wenn Guckenmusik deine Songs spielt, so, das, oder ein Jodelclub plötzlich eine Jodelversion aus deinem Song macht, hey, ich wirklich selber noch Gänsehaut und so, oh, wow, das ist, das habe ich immer wollen.
2: Du bist mit dem sozialisiert worden. Also Schlager ist die erste Musik, das erste Musikgenre, das du kennt hast. Einfach wie deine Eltern das gehört haben.
1: Ja, tatsächlich. Das war in meiner Familie. Volksmusik war noch fast ein bisschen mehr gewesen. Das haben auch viele von meinen Cousinen gemacht. Also gejodelt und Schweizer Örgeli gespielt. Das hat mich jetzt nicht so geflasht. Das habe ich gefunden, schön mal zu machen. Aber es ist jetzt nicht so, dass mein Herz höher geschlagen hat. Ich höre es heute noch gern. Aber selber, wenn ich es mache, merke ich, das bin ich nicht. Und dann ist wirklich meine Eltern Schlager gelassen. Mein Papi hat ja auch früher Schlagzeug gespielt, bevor wir auf der Welt sind und ich selber eine Firma aufgebaut haben. Und dort haben die natürlich auch so, wirklich, früher hat man ja noch Partybands gehabt, wo alles live gespielt worden ist. Heute macht das der DJ.
2: Ja,
1: yeah,
2: genau.
1: Und so ist der Schlager eigentlich in mein Leben gekommen. Und dann hast du den besten Freund von Papi, hat auch Musik gemacht, Alleinunterhalter. Da bin ich dort mitgegangen und habe mal 15 Minuten gesungen, irgendwann sind es 20 gewesen, ohne dass die Leute gewusst haben, dass ich dann dort singe.
2: Wie alt bist du?
1: 12.
2: 12.
1: Wenn überhaupt.
2: Also, stelle ich mir das richtig vor? Also, Pfäffiker Schweiz, deine Eltern in das Metzgergeschäft, vier Kinder arbeiten mit, eben, dünn Spiessli machen am Mittwochnachmittag, während die anderen im Alpamare die Rutschbänder runterrutschen.
1: Aber im Alpamare haben wir damals auch geliefert, das war super.
2: Ah, sehr gut. Guter Kund gewesen.
1: Haben wir heute mitgehen. Manchmal hat es einen Gutschein gegeben für das Alpamare.
2: Ah, schön. Und einfach keine Zeit gehabt zum Einlösen, weil wir die ganze Zeit im Spiessli wachsen sind.
1: Das stimmt.
2: Und im Hintergrund läuft im Radio Schlagermusik und du fährst auch von mitsingen und so und merkst irgendwie, das gefällt mir. Du hast in verschiedenen Interviews gesagt, das ist für dich immer klar gewesen, wenn Musik denn nur Schlager.
1: Mhm. Ja, das ist...
2: Was ist so der Essenz für dich gewesen, so zum sagen, das ist das Einzige? Eben, wir haben ja vorher über andere Genres geredet und über andere Bubbles und man kann
1: genau. Ich habe auch andere Musik gehört, also Britney Spears, Backstreet Boys sind damals mega in gewesen, Blümchen. Ich habe die auch gehört, aber das hat mich jetzt nie so... Ja, ich habe ein bisschen mitgemacht, aber es ist nicht so, dass ich gefunden habe, das ist so und das bin ich nicht. Und ich gebe das Gefühl von dem Singen, du verstehst, was du singst und es macht gute Laune, ich lächle dabei und ich merke, die anderen lachen auch.
2: Ja.
1: Das ist immer schon bis heute. Mich macht es am glücklichsten, andere glücklich zu machen. Also mich erfüllt Glück von anderen. Und es ist für mich schöner, andere zu sehen, wo ich merke, oh, jetzt passiert bei mir etwas und dann kommt bei mir das grosse Glück. Das ist so ein magischer Moment, wenn das passiert. Wenn du merkst, die Leute kommen auf dein Konzert, sind meistens okay drauf, so. Kommen manchmal vom Arbeiten oder haben Tüschige. Und sie gehen definitiv ganz anders heim. Das erfüllt mich voll.
2: Verstehe ich.
1: Es ist das Schönste. Ich meine, du begleitest die Leute auch mit deinem Programm. Du weißt, du gehst mit ihnen durch den Tag und du bist immer Begleiter und du machst ja etwas, wenn du etwas sagst oder moderierst. Das ist ja... Du wirst etwas verändern mit dem, was du machst. Die Laune von denen kannst du beeinflussen, wenn sie offen sind für das, gerade in dem Moment.
2: Ja, für mich ist es schon so, wenn ich irgendwie kann ein Aha-Erlebnis erzeugen oder die Leute irgendwie mit einer anderen Emotion rauslaufen oder etwas können mitnehmen können, dann finde ich, das ist sehr gelungen.
1: Ja, dann erfüllt es.
2: Auch bei diesen Gesprächen, die wir da führen. Ja. Mega fest. Beim Singen ist das sehr körperlich und wenn die Leute können mitsingen, ist es tatsächlich, glaube ich, also man sagt, alle, die einen Chor besuchen oder in einem Chor sind, sagen, ich laufe am Montagabend nach dieser Chorprobe raus und finde einfach, es ist wie eine Sporteinheit.
1: Das ist wirklich bei mir auf den Konzert so. Es ist immer, eigentlich bin ich immer mit Chor unterwegs. Mit meinem Publikum ist der beste Chor.
2: Ja, genau.
1: Die singen voll mit. Hey. Das ist so schön. Und natürlich hat die Musik auch etwas, wo du leicht kannst mitsingen kannst. Also für das musst du es nicht... Ich finde jetzt auch nicht meine Stücke. Es gibt schon Stücke, jetzt, wo ich merke, da wird es leisiger, weil die einfach schwieriger sind von der Rhythmik, aber auch von der Tonlage her. Aber wenn es einfach und leicht ist, und das darf doch das Leben ab und zu sein. Einfach, leicht, lässig, lustig, ohne die tiefgründigen, grossen Themen mit drin zu haben, weil auch das hat voll seine Berechtigung, aber beides sollte doch genau die gleiche Berechtigung haben. Nur weil du jetzt vielleicht eine anspruchsvollere Notenfolge und anspruchsvollere Texte hast, mindert es doch das nicht ab, wenn es leichter ist. Es ist ja trotzdem Musik, es ist entstanden, man hat sich Gedanken gemacht. Und wenn jemand einen super Bolognese kocht, ist er wegen dem ein schlechterer Koch. Nur weil es ein Bolognese ist, ich denke so, ja, es ist ja ein gutes Gericht. Wenn es gut gemacht ist, ist das mega fein.
2: Absolut.
1: Und man wertschätzt das. Und ich finde, wenn ich so mit dem Essen vergleiche, ja, Schlager ist vielleicht jetzt eher eine einfache Kost. Aber ich finde, einfache Kost hat auch noch viele, viele verschiedene Unterschiede. Also das kannst du nicht sagen, das ist gleich. Und ich finde auch, jeder interpretiert seinen Sound ja anders und das ist ja gut. Denn Vielfalt, auch in der Musik, macht ja das Leben spannend.
2: Ja. Und wieso gibt es denn so viele Kritiker rein? Also wieso gibt es denn so viele Menschen, und du eben damit konfrontiert bist, die sagen, nein, Schlager, das ist jetzt nicht die richtige Musik?
1: Ich glaube, es wird mehr darüber geredet, weil schau, es gibt auch Generationen, die den Hip-Hop jetzt nicht so finden. aber der kommt nicht so viel Aufmerksamkeit über den Moment, wo die Leute sagen, oh, das brauche ich jetzt gar nicht. Hey, Metal, ich meine, es ist eine mega coole Community und eine grosse Community und es gibt so viele, die mit dieser nichts anfangen können, der Musik. Und so viele, die das Leben bedeutet. Und ich finde, es ist ja schön, dass wenn man etwas gut findet, dass man das zelebriert. Aber ich finde, das ist beim Schlager extrem. Es hat mega viel Aufmerksamkeit, weil es nicht gut sein könnte. Das ist ein bisschen speziell. Aber vielleicht ist es auch einfach so ein gesellschaftliches Ding, dass der Schlager hat jetzt den Stempel und jetzt ist es halt der. Aber es hat sich schon sehr gebrochen. Also ich finde, es ist so viel passiert. Durch viele Künstlerinnen und Künstler, die das auch gebrochen haben. Also Kerstin Ott, Ben Zucker, Andreas Gabalier, Helene Fischer, Andrea Berg. Es sind ja wirklich, es kommt eine Generation auch nach, wo, ich meine, wir sagen öfters, wir sind eigentlich alle miteinander ein gross geworden. Ja. Und es ist ja mega viel passiert.
2: Das stimmt. Und es war wirklich anders, als wo wir aufgewachsen sind in den 90er Jahren. Und das würde mich eben noch wundern, wie das war für dich in der Schule. Wo du gewusst hast, Schlager, das ist mein Leben. Und ich nehme an, du wirst relativ einsam gewesen sein mit dieser Leidenschaft. Weil ich mag mich erinnern, so die ersten Dates, die man so in der Oberstufe hatte.
1: Welche Musik spielt man
2: vor? Was ist für Musik? Und dann hast du immer so gesagt, ja, ein bisschen alles, aber ja, nicht Schlager. Zum Beispiel, das haben wir gesagt, um ein bisschen gut
1: dastehen in dem Moment. Aber es ist doch auch normal und ich finde, es ist auch völlig legitim. Jede Generation will sich abgrenzen von der vorherigen Generation. Mhm. Und vor uns haben es halt Schlager gehört, als die Eltern. Und irgendwann willst du dich wie abgrenzen. Das ist eigentlich der normale Prozess. Du machst es stylisch vom Look. Die Hosen sind wieder runter, die Miss Sixi Hose hast du auch gehabt. Und die Jungs haben Carhartt-Hosen und das war so cool gewesen. Und dann hat es die anderen gegeben. Und du willst auch nicht aussehen wie deine Eltern. Das ist völlig normal. Und das ist der Musik auch passiert. Und jetzt ist aber wieder eine andere Generation. Bei denen ist Schlager schon weiter weg. Das ist jetzt nicht so, dass die Eltern das gehört haben. Und dann geht es wieder. Aber es ist irgendwie ein völlig natürliches Ding. Und

0: wirklich, wenn du zwei ältere Brüder hast und einen jüngeren, auch wenn du dich mal ausgeschlossen gefühlt hättest, wenn irgendetwas gewesen wäre, ich hatte Brüder, die haben Freunde und ich habe immer mein Plätzchen gefunden. Das ist voll easy, wenn du drei Brüder hast, hast du immer Friends. Also, und wenn jemand mal wieder umkommt, dann haben sie meine Brüder kennengelernt, also von dem her voll entspanntes Leben. Und ja, ich glaube einfach, wenn du dir sicher bist, können sie dich gar nicht so moppen. Ja. Irgendwie, was wollen sie sagen? Sie finden es nicht cool. Ja gut, easy.
1: Ja, absolut.
0: Ich glaube, es ist eben auch da, wie gehst du mit dem um? Und ich habe das nicht bewusst jetzt als Kind schon wahrgenommen. Ich merke nur heute, so, wenn ich das gefragt werde, merke ich so, hey, ich habe es einfach ignoriert oder habe es lässig genommen oder habe gefunden, ah, easy. Das ist halt dein Discman und ich mein Discman. Jeder läuft, ist am Discman so rumgelaufen und hat gehofft, dass er nicht wackelt. Bei mir war halt der Michelle CD drin und bei der anderen war Britney Spears drin, bei der anderen Backstreet Boys und dann so böse Onkels hat es bei einem noch gegeben, David Hasselhoff und so. Das war ja alles ein bisschen in dieser Zeit gewesen. Und ich habe es ja cool gefunden, du hast einfach den Discman so rumgegeben und bei mir, der ist immer ein bisschen schneller zu mir wieder zurückgekommen. So.
1: Ja. Für alle Jüngeren, die uns zuhören, ja, also Beatrice, wir sprechen ja auch als junges Publikum mit dem Podcast, das Discman, wenn Beatrice von einem Discman redet, ist das so ein Teil, wo
0: CD drin gelegt hast.
1: Man müsste sogar CD vielleicht erklären.
0: Ja, das ist CD. Also
1: Obwohl, nein, du verkaufst noch CD.
0: Hey, ich verkaufe wirklich noch CDs. Danke für alle, die das noch machen. Aber ich glaube, es ist mehr so ein Support an Künstler.
1: An Kunstbranche.
0: Wirklich mega lieb, weil es ist ja alles am Aussterben. Und wenn du denkst, du kannst für 10 Franken im Monat die Musik von der ganzen Welt hören. Wie soll es funktionieren?
1: Ja.
0: Also überleben wirst du nicht mit dem.
1: Hallenstadion.
0: Ja, von dem lebst du. Ja. Also von den Konzerten
1: lebst. Oder das ist das grosse, das Konzert und Merch.
0: Ja,
1: und ab und zu eine Show moderieren.
0: Oh, das bringt dich nicht zum Überleben. Schwierig.
1: Aber also die grösste Einnahmequelle sind Konzerte.
0: Ja, du lebst von den Konzerten, tatsächlich. Ja. Und deswegen ist es, ich sage immer wieder, wenn du ein Künstler, wenn du jemanden gern los ist, hey, kauf dir das Konzertticket, unterstütze das. Weil irgendwann wird sich das sonst wirst aufhören, weil es geht nicht. Also, du wirst von diesen 10 Franken im Monat, wo du die Weltmusik los ist, wo natürlich die top oberen Millionen Streams alles zuerst mal abbekommen, das ist der Schweizer Markt und Deutschland Markt so ein Mikro-Cent-Betrag, den du bekommst für Sachen. Mhm. Das kann sich gar nicht mehr vorstellen, glaube ich.
1: Und auch dort schaffst du es, dort wieder das positive Mindset zu haben und zu sagen, das ist jetzt einfach, wie es ist, ich nehme an, was ist.
0: Ja, ich meine, ich habe mir ganz früh, vor 4-5 Jahren, habe ich so gemerkt, jetzt muss ich auch wieder etwas ändern, weil ich habe gemerkt, es kommt eine neue Zeit. Und du kannst die Sachen, die du nicht kannst ändern, die kannst dich nicht mit dem befassen und wollen verändern, sondern du musst mit der Zeit gehen und das nehmen und das Positive sehen und sagen, hey, schau, mittlerweile komme ich auf Playlisten, die würden vielleicht meine Musik sonst gar nicht hören. Also kommen sie in Berührung mit mir. Mhm. Das ist ein mega Vorteil, weil wenn sie nur ihre CDs, die sie daheim hören, die sie kaufen, gehört hätten, wären sie nicht mit mir in Berührung gekommen. Also habe ich einen Vorteil. Und ich finde auch, die Digitalisierung hat viel dazu beiträgt, dass du einen direkten Kontakt zu deinem Publikum kannst haben, selber kannst die Schlagziele setzen, selber kannst kommunizieren, selber deine Statements abgeben. Ich bin in unserer Zeit, hey, da hast du ein Interview gegeben, das war es dann gewesen, und hast gefunden, hey, hast du ihn voll nicht. Und dann musst du es hinnehmen, dann können sie es vielleicht noch korrigieren, hinten dran ganz klein, und das interessiert niemand. Und das ist sicher etwas, wo ich so viel Positives abgewinne. Und eben der Algorithmus. Ich darf in Algorithmus reinkommen, die vielleicht vorher auch mit mir nicht in Berührung gekommen sind. Und da sehe ich den Mehrwert.
1: Ja.
0: Ich kann mich nicht damit befassen, dass mit 10 Franken im Monat alle Musik gelöst wird und natürlich nichts bleibt. Aber von diesen 10 Franken kommen die einen mit mir in Berührung, die es gar nicht wissen, dass sie vielleicht mir noch 0,00001 Cent schenken.
1: Genau. Ja, und eben dich kennenlernen. Es finde ich spannend, wenn du das so sagst, heute hast du quasi wie Möglichkeit, zu deinem Publikum zu reden, was früher nur über die Medien gegangen ist. Und hast du das viel erlebt, dass dann falsche Sachen geschrieben worden sind? Oder,
0: das passiert extrem viel, immer noch. Immer noch. Aber ich glaube, durch den Social-Media-Kanal und die eigenen Kanäle kannst du es einfach anders darstellen, aber gleichzeitig hast du auch mega viel. Ich meine, die Kanäle, es gibt so viele Beatrice Egli-Kanäle und es gibt nur einen mit blauen Haken und ich sage das immer wieder.
1: Gell, es gibt ganz viele
0: Beatrice so viel
1: Fans, die sagen,
0: ja.
1: Also, du sagst es fake, ich könnte sagen, das sind Fans, die sagen, ich bin so Fan, ich mache
0: das
1: einen
0: ist ja
1: Kanal
0: toll, die sind super.
1: Im Namen von der Beatrice Egli.
0: Die sind super, wenn sie sich aber nicht als mich ausgeben. Es gibt einige, die sich dann als mich ausgeben und die Leute anschreiben. Ui. Dann meinen die haben Kontakt mit mir, sind sauer auf mich, weil ich irgendeine

0: gemacht habe, wo ich gar nichts damit zu tun habe.
1: Wow, okay, ja.
0: Auch finanziell anscheinend. Da kommen Sachen an mich an, dass ich habe nichts damit zu tun. Ich habe keine Ahnung, wer du bist und was du willst. Und das ist natürlich dann wieder eine andere Gefahr, eine neue Welt, die viele, viele Gefahren bringt. Und weißt, wir laufen da durch die Straße, wir haben Polizei und alles, aber im Netz, hey, ich meine, sorry, da müsstest du eigentlich eine 10-fache Patrouille haben, die das Ganze überwacht. Das ist so eigentlich kriminell, was so vieles abgeht, wo wir gar nicht mehr aufhalten können.
1: Mm. Was wollen denn die erreichen mit diesen Fake-Profilen?
0: Ja, teilweise zocken die voll ab. Die erfinden so Geschichten anscheinend und sagen, hey,
1: als ich
0: in Australien war, ich komme nicht mehr von Australien heim, muss mir Geld schicken und so. Also wirklich crazy, wo ich denke, hey, nein, wirklich voll nicht, bitte nicht, ich will nichts mit dem zu tun haben.
1: Das ist ja verrückt, ja.
0: Und das tut mir auch unleid, dass dann Leute auf das reingehen.
1: Was sagen, Beatrice Egli hat mir geschrieben, sie braucht jetzt Geld,
0: ja,
1: und ich muss ihr das geben.
0: Oder sie verkaufen so Treffen mit mir, aber das Treffen findet nie statt, aber ich habe das ja nicht verkauft,
1: Treffen.
0: Und dann wird es aber auf mich projiziert und die Wut. Und da kann du kannst nichts machen, weil es darf jeder sein Profil nennen, wie er will. Ich meine, das wissen wir alle. Du kannst dein Profil keine seltenen Leute aus ihren Namen nehmen. Und jetzt nehmen viele meinen Namen, was ja schön ist, wenn sie Sachen positiv posten und in Fanclubs und so. Das ist super. Aber es ist wie immer, wenn es jemand fürs Negative nutzt oder fürs Böse nutzt. Alles hat zwei Seiten.
1: Und wie gehst du mit dem um?
0: Hey, ich versuche einfach immer wieder klar zu machen, schau, das mit dem blauen Haken, das bin ich, alles andere bin ich nicht und für alles andere kann ich keine Verantwortung
1: übernehmen. Und wie gehst du mit dem Hass um, der dann teilweise auch kommt?
0: Ja, das tut mir einfach mega leid für die Person, die reingeht. Also, dass ich einfach immer wieder denke, nein, und ich bin nicht allein, ich rede auch viel mit meinen Kolleginnen und Kollegen darüber. Es geht allen uns so und wir sagen, hey, wir können einfach nichts machen. Und unser Name wird genutzt. Und für Sachen, wo du denkst, hey, da will ich wirklich gar nichts damit zu tun haben. Und ja, es gibt Tage, wo ich denke, hey, na, wo geht das noch alles her? Aber ich glaube, das haben wir alle.
1: Mhm.
0: Und dann aber auch wieder, was für ein Privileg, dass du das alles kannst nutzen. Wir dürfen das alles bei uns auch nutzen. Es gibt auch Länder, wo die Sachen gesperrt sind. Ob das dann die Lösung ist, weiss ich auch nicht. Und so, ja, das beschäftigt mich dann manchmal schon recht.
1: Ja, das kann man vorstellen. Machst du manchmal Digital Detox?
0: Ja, ich finde es mega Luxus. Oh, einfach so mal eine Woche kein Instagram, kein Facebook, kein TikTok.
1: Eine Woche?
0: Ja.
1: Das ist aber nicht schlecht.
0: Und es ist schon nach 3 Tagen hast du das Gefühl so, jetzt bin ich langsam in den Zug durch.
1: Genau. Und nachher könntest du es gut aushalten,
0: ja,
1: oder?
0: Es ist mit Zucker. Wenn ich ein bisschen Zucker weglasse, 3 Tage, sind Horror. Nach 3 Tagen findest du, es geht eigentlich voll ohne.
1: Ja, genau. Das muss man durchhaben.
0: Mhm.
1: Kennst du den Moment in den ersten Tagen? Ich mache es wirklich, ich mache es eben die ganze Woche. Über Ostern meistens.
0: Ja.
1: Ich mache dann gerade so ein Yoga-Retreat gleichzeitig.
0: Ja, sehr gut.
1: Und nachher ertappe ich mich am ersten Abend, wenn ich auf dem Handy so. Weißt du, wie du
0: willst? Wieder fangst du an scrollen, gell?
1: Dann gehe ich zum Wecker und schaue, ob ich dort etwas machen kann.
0: Also, ja, ja.
1: Hat sich etwas tippen mit dem Daumen. So
0: es
1: krass.
0: Ist heftig. Also, mir geht es im Fall auch so. Und ich habe es mittlerweile eingestellt, dass es nach 20 Minuten geht die App zu und ich komme nicht mehr her. Es gibt ja Kindersicherungen. Und die Kindersicherung habe ich mir selber eingebaut. Weil, ey, ich meine, du hörst nicht auf. Und gell, ich lese dann so Kommentare und finde, ah, das machen die gerade und das macht der gerade von meinen Fans und so. Das ist ja auch mega cool. Aber ey, es kann nicht sein, dass 1-2 Stunden von meinem Leben
1: Nein.
0: komplett
1: hin ist. Nein, ist so schnell, oder?
0: Ja.
1: Ist so schnell einfach.
0: Früher hast du Fernsehen geschaut, heute scrollst du durch.
1: Und es fühlt sich anders an, als wenn man an einem Konzert ist und einfach die Seele vom Leib geschrien hat, gesungen hat und nachher so beflügelt rausläuft, als wenn ich eine Stunde lang auf irgendwelchen Social Media Plattformen
0: bin. Ja, aber bist du auch nicht irgendwie, ich finde jetzt, wirklich schlauer geworden.
1: Ich bin nie glücklicher nachher.
0: Gell? Also bist du nur immer am Schauen, wie andere perfektes Leben führen. Das ist doch bei keinem so.
1: Ja.
0: Ich sage immer, dieses Foto ist eine Sekundenaufnahme von wie viele Sekunden hat ein Tag?
1: Ja, also, klar. Und trotzdem mache ich es ja gleich auch. Ich bin
0: ich
1: ja
0: auch.
1: Du ja. Also,
0: ich liebe es auch. Ich mag es auch gerne, leider. Aber ich habe zu viel. Alles, was ich gerne mache, mache ich zu viel.
1: Aber wie fest authentisch versuchst du zu sein auf diesen Social Media Plattformen? Also gibt es Momente, wo du sagst, also ich finde es eben eine Gratwanderung. Wir sind ja dann gleich irgendwie in diesem Modell gefangen, oder? Du gibst ja nicht alles preis.
0: Nein.
1: Das ist ja logisch. Es ist nicht.
0: Also ich versuche sie mit auf einer Reise zu nehmen, aber trotzdem auch Privatsphäre zu bewahren.
1: Das ist dir sehr wichtig, oder?
0: Dass ich schütze meine Privatsphäre sehr. Dann gibt es natürlich auch Gefahren, die es manchmal mit sich bringt, wenn man weiss, wo ich bin. Und es muss ja nur einer ein bisschen durchgeknallt sein. Und das ist auch eine Gefahr, die mich neu begleitet, die neu für mich ist, die ich nicht gekannt habe früher.
1: Und Erlebnis hast?
0: ja, einfach wo Drohungen kommen, die ich jetzt nicht gerade so leicht hinnehme. Mhm. Und man muss auch ein bisschen ernst nehmen. Und wenn du dann immer zeigst, wo du bist, dann muss man ein bisschen aufpassen, weil wenn der eine, zwei Tage psychisch ein bisschen vielleicht Probleme hat und das auf mich projiziert, dann ist es nicht nur nice. Und trotzdem habe ich gesagt, das ist auch da. Ich könnte mich jetzt auf die paar, die irgendwie etwas gerade auf mich projiziert, die nichts mit mir zu tun haben, aber ich irgendwie ein Problem habe. Oder konzentriere ich mich auf die anderen. Ich habe gesagt, ich lasse einfach mein Leben nicht nehmen und nicht beeinträchtigen durch Leute, die vielleicht mir nicht nur gut finden. Und ich habe gesagt, hey, ich werde einfach mein Leben weiter so leben und ich werde auch das teilen mit meinen Fans. Und nur weil irgendwelche ganz spezifisch zwei, drei das Gefühl haben, sie müssten mich verfolgen, auf eine komische Art und Weise, kann ich nicht einfach alles umstellen wegen diesen drei. Weil dann mache ich genau das, was ich sage. Also konzentriere dich auf das Gute. Und das Gute ist, ich habe so viele Tausende, Millionen von Fans, die lieb sind und mich, hey, wenn die mich sehen, sind die strahlen, die umarmen, die sind herzig. Und dann gibt es halt zwei, drei, die komisch sind.
1: Ja. Und das finde ich so faszinierend, auch mit deiner Geschichte. Du hast immer wieder einen Moment gehabt, und ich möchte nochmal zurückkommen zu den jüngeren Jahren, eben mit deinem Durchsetzungsvermögen und mit deinem Entscheid, das Schlager zu machen. Es hat immer wieder Momente gegeben, wo man dir das ausreden oder wo du hättest können sagen, okay, jetzt ist fertig. Der erste Moment, wo man gerade in den Sinn kommt, ist der Auftritt mit der Lisassia, mit der Grande Dame de la Chanson.
0: De la Chanson, genau.
1: Selig hat ja, glaube ich, den ersten ESC gewonnen.
0: Genau.
1: Und du hast mit ihr einen Auftritt gehabt, du bist, glaube ich, so 18 gewesen. Mhm.
0: Ja, 18.
1: Und nachher sind ihr dort. Es war ein Contest.
0: Grand Prix der Volksmusik,
1: genau. Und sind die Letzte geworden.
0: Genau, du gehst als Vorentscheid in der Schweiz, gehst als Erste und gehst als Letzte dann heim vom Finale.
1: Das ist heavy.
0: Da habe ich schnell gelernt, wie schnell es klärst. Also du wirst gefeiert und dann wirst du runtergemacht und alles schlecht gemacht.
1: Mhm. Und von ihr sogar auch?
0: Ja,
1: oder?
0: Ja.
1: Also sie hat dann auch so gesagt, du siehst die Schuld.
0: Ja. Auch wegen meiner Figur, weil ich heute denke, hey, also hallo, das würde sich heute auch niemand mehr trauen, was ja gut ist, das hat sich entwickelt in diesen 12 Jahren. Oder jetzt ist ja mehr, das ist ja fast 17, 18 Jahre, 20, keine Ahnung. Auf jeden Fall, ja, ich durfte voll und ganz alles eintauchen, von ganz oben bis ganz unten, alles durchstehen. Und bin mega froh, dass mir im Nachhinein das passiert ist. Und ich glaube, dass alle harten Momente im Leben, wenn du zurückschaust, gut und wichtig und richtig sind, wenn du das Beste daraus gemacht hast. Ich bin zuerst wirklich am Boden gewesen. Ich habe gefunden, ich hätte gar nicht mehr mit dieser Branche zu tun haben. Ich finde es einfach nur schlimm. Und dann habe ich aber gemerkt, hey, ich werde die Welt nicht ändern. Aber ich kann mich ändern, dass es mich nicht mehr trifft. Weil es hat mich schon extrem getroffen. So Figur. Mit 18 bist du sowieso gerade in einer Phase, als Frau alles wachsen. Du findest so, was bin ich jetzt? Bin ich noch Teenie? Bin ich schon Frau? Es ist eh alles ein bisschen durcheinander. Und dann kommst du so von einer riesen Öffentlichkeit zu einem Bratschen über. Und denkst, hey, shit. Das putzt dich einfach schon schnell oben runter. Und dann bin ich auf Hamburg gegangen, habe 3 Jahre Schauspielschule gemacht, mich ein bisschen von der Öffentlichkeit zurück, habe viele Auftritte gemacht. Und ich glaube, ich wäre damals, wenn es durchbrettert, wäre ja nicht auf Hamburg. Und ich wäre nicht nochmal mehr auf Deutschland und hätte noch auch an meinem Selbstbewusstsein, aber auch an der Technik gearbeitet, von Bühnen, von Gesang, wäre mir das nicht passiert. Und ich glaube, ich könnte auch heute nicht so selbstbewusst dastehen, weil ich den Prozess selber gar nicht durchlebt habe. Also ich kenne das, wenn du dich nicht wohlfühlst im Körper. Ich kenne das, wenn du urteilt wirst für deinen Körper. Und ich kenne das, wenn du in den Spiegel schaust und einfach den Spiegel gar nicht mehr anschauen willst. Weil von außen dir gesagt wird, dass du so wie du bist nicht gut ist. Und dass du das kannst ändern kannst, ist auch eine Entscheidung, wo du selber auf eine Reise gehst zu dir. Und das kann man mit Hilfe machen, das kann man mit Büchern machen, das kann man mit Mentaltraining machen und auch mit seinem Körper. Und das habe ich dürfen in der Schauspielschule anfangen zu arbeiten. Du gehst in deinen Körper, weil Schauspielerei fängt bei dir an, bei deinem Körper. Und ich habe die Ausbildung dürfen machen und ich wünsche, jeder darf 3 Jahre Schauspielschule machen, weil es eigentlich die ersten 2 Jahre geht es nur mal um dich. Wo sitzt deine Stimme? Plötzlich ist meine Stimme ein bisschen tiefer geworden, wie der Ursprungston ganz woanders sitzt. Wie ist deine Körpersprache? Was willst du damit sagen? Was strahlst du aus? Wie auch reflektierst du? Und das ist etwas, was ich sage, das hat mir so viel für den Weg danach gegeben, dass ich nachher bei dem ganzen DSDS, wo man ja viel mehr verurteilt worden ist und noch viel schlimmere Kommentare gekommen sind danach. Und wenn ich gewisse Headlines gesehen von damals, dachte ich, hey, hat das jemand zulassen und ins Presswerk gegeben? Aber ich glaube, damals war ich dann wirklich schon an dem Punkt gewesen. Das war völlig mir egal gewesen. Ja. Und zum Glück, weil ich glaube, ich hätte es nicht so durchstehen können. Ich glaube, ich wäre auch nicht so von den Leuten hätten nicht so viel angerufen, weil sie vielleicht gespürt hätten, na, das stimmt etwas nicht. Das machst du ja unterbewusst, das machst du nicht bewusst. Du siehst einfach jemanden bei mir, der ehrlich dort steht und sagt, das bin ich, kann Spass, macht mit, wenn er Bock hat.
2: Du hast dich, vorbereitet auf die DSDS-Zeit. Mhm. Unbewusst.
0: Ja, unbewusst.
2: Oder auch sehr bewusst.
0: Unbewusst. Definitiv unbewusst. Aber ich sage, darum sind Träume und Wünsche ganz, ganz wichtig. Mhm. Bewusst war mir ja, wo ich hin will. Das war mir immer bewusst gewesen. Aber wie der Weg dorthin ist, habe ich auch nicht gewusst. Und das ist okay. Mhm. Ich sage, du musst nur wissen, was du willst. Der Weg kommt beim Machen. Dann lernst du jemanden kennen, der bringt dich dorthin. Dann hast du einen Flyer, der auf dich zukommt. Lies den Flyer. Es hat seinen Grund, dass der Flyer zu dir kommt. Und du bewirbst dich wieder irgendwo, kommst in ein Gespräch. Und das finde ich aber, das ist das Leben, das passiert. Hey, nimm es wahr. Sieh es. Es liegt alles vor dir. Und manchmal sind wir so ein bisschen in unseren kleinen Kapseln. Und man hat das Gefühl, ja, wenn ich da ganz fokussiert bin, dann schaffe ich das Fokus. Ja, okay. Aber das Leben passiert noch da, wo du den Fokus nicht drauf hast. Und das bringt mich.
2: Es finde ich inspirierend, wenn du einen Flyer bekommst, nimm den und lies den. Also, was ist das, was du daran glaubst? Ist das Universum, das immer Sachen hineinspielt?
0: Ich glaube, darum ist das Ziel so wichtig. Wenn du ein Ziel hast, wirst du dorthin gebracht von dem, was du heute nicht weißt. Ich glaube, so Universum.
2: Aber das Ziel muss definiert sein.
0: Ja, ich finde schon. Also, was willst du?
2: Also, ich kenne viele, die Mühe haben, mit dem Ziel zu definieren.
0: Ja, das verstehe ich. Das merke ich auch immer mehr. Ich bin ein bisschen speziell, habe ich gemerkt, weil ich immer gewusst habe, was ich will. Und ich weiss, dass ganz viele Menschen noch gar nicht wissen, was sie wollen. Und dann finde ich, fange ich immer an, was willst du spüren? Also wie soll es sich anfühlen?
2: Mhm.
0: Ich finde, manchmal hat man ja nicht nur ein Ziel, das so gross ist wie meins, ist so und klar, sondern wie willst du dich fühlen? Also wie jetzt ein Job. Ich habe auch Freunde, die sagen, ich weiss auch nicht, was ich gerade will. Dann sage ich, ja, was würdest du denn gerne will? Also, wie soll es sich anfühlen, wenn du morgen aufstehst? Erstens, wenn du schon morgen aufstehen, bist du eher Morgen- oder Abendmensch, das entscheidet ja schon mal viel. Dann ist es ein Ziel, ich würde gerne am Abend arbeiten, weil ich nachtaktiver bin. Dann, wie willst du dich fühlen? Willst du eher allein arbeiten oder willst du im Team arbeiten? Das ist ja auch bei jedem unterschiedlich. Und da so sich langsam herantasten und auch Mut zu haben, zu sagen, hey, ich will eigentlich lieber allein sein oder ich mag gerne Homeoffice, mir ist Homeoffice wichtig. Und dann schauen, wie dann können wir ja vielleicht Jobs, die wir noch gar nicht wissen, dass sie gibt. Schau, ich sehe in meiner Musikbranche, hey, für mich arbeiten 40 Leute, wenn wir auf Tournee sind. Wir sind 40 Leute.
2: Also es ist ein KMU.
0: Genau, und die 40 Leute, die Jobs sind in keiner Berufsberatung, werden die Jobs beraten.
2: Nein.
0: Es gibt so viele Möglichkeiten. Und in jeder Branche, ich meine, wir sind hier im Riesenhaus, was machen die alle? Das sind so viele Jobs und so viele Wege, die wir gar noch nicht wissen. Aber wenn du weißt, was du willst, wie soll es sich anfühlen, was will ich für ein Team haben, was interessiert mich, dann gibt es einen Horizont, der sich schon mal ein bisschen eingrenzt. Und das hilft, glaube ich, schon.
2: Wo ist dir das bewusst worden, dass es so funktioniert?
0: Hey, Dankbarkeitstagebuch hilft sehr.
2: Oh.
0: Für was bist du dankbar? Dankbar für eben das Gefühl. Früher, ich mache schon mega lange Dankbarkeitstagebuch. Und Dankbarkeit hat ja wahnsinnige Energie, weil Dankbarkeit ist so eine Energie von Freude, von Zufriedenheit. Ich finde, Zufriedenheit ist ja mega Luxus. Und wenn du Dankbarkeitssachen aufschreibst, merkst du, hey, ich bin dankbar für die Gesundheit, ich bin dankbar für das Gefühl, ich bin dankbar für mein Team. Und dann merkst du aber, das Team notierst du nicht mehr, dann musst du etwas ändern. Wenn so
2: das Team muss jedes Mal kommen, jeden Abend?
0: Nein, nicht jeden Abend, aber wenn du merkst, dass gewisse Sachen, die viele in deinem Leben zu tun haben, also wenn du bist ja jeden Tag irgendwo mit deinem Kreis zusammen. Und wenn du den nicht als dankbar empfindest, sondern eher als Belastung, dann finde ich, das ist ein erster Schritt und merkst, okay, das ändere
2: ich. Nehme an, das hast du dir gemerkt, als du noch das ganze Team ausgewechselt hast.
0: Ja, auch. Und dort habe ich aber hauptsächlich, ist noch spannend gemerkt, mir ist so ein bisschen eingefahren gewesen, alles. Es ist alles so klar gewesen. Und ich bin Mama darum, die Ziele sind okay, aber wenn alles zu klar ist, ist es langweilig.
2: Spannend, ja.
0: Ja, weißt du, irgendwie muss etwas passieren. Mhm. Jetzt ist alles klar, wir wissen, wer was macht. Und jeder hat natürlich auch so seine Visionen und sein Können. Und das ist ja toll. Das habe ich 10 Jahre genutzt gehabt. Und dann merkst du, aber jetzt brauche ich echt neue Input. Das kann es ja noch nicht gewesen sein. Mhm. Und das habe ich tatsächlich immer wieder. Es kommt auch, das ist mein Naturell. Ich habe immer das Gefühl, das kann es noch nicht gewesen sein.
2: Aber das macht irgendwie Sinn, wenn du erzählst, wie du aufgewachsen bist. Oder deine Eltern mit 4 Kinder, 25 erst,
0: ja.
2: Metzgerei,
0: Catering, dann später
2: Catering.
0: Auch.
2: Und dann ist es wahrscheinlich immer weitergegangen. Genau. Was machen Sie heute?
0: heute sind sie beide aus dem Metzgerei. Mein Bruder, mein Ältester hat die Metzgerei übernommen. Und meine Mama macht so einen Bettwagen, geht auf verschiedene Märkte.
2: Ist sie auf den Fegi-Zug aufgesprungen?
0: Auch, ja.
2: Lustig, spannend.
0: Sie macht nicht mehr so, selber ist sie auch nicht mehr so viel Fleisch.
2: Ah, interessant. Da, ja. ist etwas los in dem Fall.
0: Ja. Hat sie also auch sehr verändert, was auch kulinarisch ihre Ausrichtung angeht. Und mein Dad ist recht bei mir eingespannt. Mein Dad ist vielfach für mich da und fährt mich an viele Orte und hat viele soziale Projekte, die er unterstützt. Und im Metzgerverband und hat auch wirklich, er ist immer noch sehr aktiv, aber nicht mehr im Geschäft oder nicht mehr so vorne dran.
2: Mega schön. Das Dankbarkeitstagebuch, ich habe schon noch eine Frage. Also, das heisst, du sitzt jeden Abend her und schreibst dir auf drei Sachen.
0: Mindestens, ja. Meistens, manchmal floatet es voll, dann schreibst du so Seiten. Kommt gerade so ein viel zusammen.
2: Und man muss, was man dafür dankbar ist, der Rolf Tobelli, sagt er das etwas?
0: Nein,
2: ich
0: schon.
2: Der schreibt so Lebenshilfebücher. Okay. Es gibt wahrscheinlich ein besseres Wort für das.
0: Ja.
2: Und der hat einmal in einem Interview gesagt, er überlege sich jeden Abend, was er nicht mehr will.
0: Auch spannend, ja. Die andere Seite.
2: Die andere Seite. Aber ich finde den negative Approach von dieser Geschichte irgendwo durch etwas, was mich so ein bisschen zum Stutzen bringt. Du hast auch schon mal in einem Interview gesagt, du schaust extra auch bei der Sprachwahl, bei der Wortwahl, dass du Sachen positiv formulierst und nicht negativ. Also man kann ja sagen, ich möchte nicht krank werden oder man kann sagen, ich möchte ich gesund bleiben.
0: Gesund, ja. Das ist zum Beispiel auch ein Morgen-Mantra und ich sage, ich bin und bleibe gesund.
2: Das ist etwas, du stehst auf und sagst das.
0: Ja, ich bin und bleibe gesund, danke. Ja, ich finde aber manchmal geht es ja für Leute einfacher, zuerst mal zu sagen, was sie nicht mehr wollen. Gerade jetzt für Zielsuchung oder so. Ich finde, nur die Kraft von der Dankbarkeit bringt mehr Schöpfung und mehr Energie rein, als das, was du nicht willst. Also ich weiss nicht, das hat sicher jeder schon erlebt. So, ich will nie werden wie, ich möchte nicht. Und dann kann auch wirklich bei Hör nie auf damit. Habe ich lange auch gedacht, shit, ich sage nie und sage niemals nie. Habe ich im Vorrecht recht gehadert.
2: Also auch bei den Songtiteln.
0: Ja,
2: schaust du, dass
0: ich schaue extrem.
2: Ja, klar.
0: Und manchmal merke ich aber, hey, jetzt musst du einfach mal entspannt bleiben. Weil auch wenn ich zum Beispiel im Team, ich sage nie, hey, wir dürfen den Schlüssel nicht vergessen. Oder ich sage immer, hey, denken wir an den Schlüssel. Hey, denken wir, das mitzunehmen. Weil wenn du sagst, nicht vergessen, dann ist ja vergessen dein Wort, das du speicherst. Also vergiss es.
2: Ist das wissenschaftliche Wissen, dass das so
0: abläuft? Dein Unterbewusstsein.
2: Das Unterbewusstsein.
0: Nicht gibt es nicht.
2: Nicht gibt es nicht. Ja.
0: Das nicht, nie und das nie ist, du sagst, ich will nie werden wie. Aber du sagst, ich will werden wie. Das nie gibt es nicht. Und deswegen hör nie auf damit. Ich dachte, okay, jetzt habe ich es drin. Aber ich habe gefunden, hey, und wenn ich mal irgendwann aufhören werde, dann hat es auch seinen Grund. Also, aber ich will nicht aufhören zu tanzen, zu lachen und zu leben. Aber vielleicht nicht mehr in dem Ausmaß oder vielleicht nicht mehr mit so einer Öffentlichkeit. Das kann ich mir immer vorstellen. Ich habe immer gesagt, alles hat seine Zeit. Und es klingt jetzt aber hart, aber ich finde, als Frau in dieser Branche ist es auch nicht so leicht, älter zu werden. Es gibt leider nicht so viele Vorbilder, die gezeigt haben, dass man älter werden darf in dieser Branche als Frau. Bei Männern ist es ein bisschen anders.
2: Mm. Sandra Studer, die auch da war, hat das auch erzählt, dass das auch etwas ist, was sie beschäftigt.
0: Ja, ich verstehe das. Es ist wirklich noch speziell, dass irgendwie älter werden bei Frauen unsexy ist und bei Männern ist es mega sexy. Also George Clooney hat mehr Sexappeal bekommen, umso älter er geworden ist. Und bei den Frauen ist es sehr selten, dass das passiert.
2: Aber jetzt bist doch du eine mega bewusste Persönlichkeit, die sich mega fest mit diesen Themen auseinandersetzt. Wäre es jetzt nicht auch an dir und in deiner Verantwortung, dir zu sagen, nein, das tun wir jetzt umdenken.
0: Ja.
2: Weil also es gibt ja auch Schlager-Ikonen.
0: Zum Glück. Eben, ich muss sagen, die Schlagerwelt ist noch ein bisschen humaner, im Gegensatz zum Pop, da gibt es gar nichts gefühlt.
2: Ja,
0: und sonst wird es ein verurteilt. Gern. Also ich bin froh, dass es eine Beyoncé und eine Jennifer Lopez gibt.
2: Zum Beispiel,
0: aber
2: ja.
0: Aber es wird gut, dann auch schnell gesagt, so ja, müssen sie jetzt noch so rumlaufen, muss jetzt noch so. Also es ist schon immer ein grenzwertig so. Und das finde ich, darum ist eine Challenge. Aber ich finde auch das, merke ich ja jetzt, Themen verändern sich, Gespräche verändern sich. Und ich hoffe, dass ich da immer mit der Zeit gehen kann, mit mir, dass ich das zulassen kann. Und ich habe immer gesagt, ich mache es, solange ich Freude habe. Wenn ich aber nicht mehr Freude habe, dann wird es ja nicht mehr ausstrahlen und dann kannst du auch nicht älter werden auf der Bühne. Mit dem beschäftige ich mich schon, obwohl ich noch so jung bin. Also ich bin ja noch jung, aber trotzdem gehöre ich nicht mehr zu den Jungen. Also ich bin jetzt auch schon 12 Jahre in der Branche.
2: Was hast du dir jetzt für ein Ziel vorgenommen, das du verfolgst, wo du weißt, wie es sich anfühlen muss in 12 Jahren?
0: So weit denke ich gar nicht. ich habe auch nicht vor 12 Jahren gedacht, dass wir jetzt hier sitzen und wirklich, ich darf sagen, ich
2: bin schade.
0: Schade, gell? Ich habe nicht gedacht, dass du mit mir so lange schöne Gespräche führst. Ich habe ja nicht gewusst, dass sie gibt.
2: Ja, das stimmt. Ich habe auch noch nicht gewusst vor 12 Jahren.
0: Eben, gell? Dass wir uns so treffen. Ja. Und darum, mein Horizont geht immer so ein die nächsten 2-3 Jahre. Ich weiss, jetzt geht es nächstes Jahr auf Tournee. Dann bin ich lange unterwegs und dann weiss ich im Fall noch nicht, wie es weitergeht. Und das ist okay. Ich glaube, sonst werde ich auch ein bisschen zu beengt. Mich, also ich brauche die Freiheit zu wissen, es gibt vielleicht noch anders.
2: Ja, ja, ich frage ja nur, weil du sagst, man muss ja, also das ist glaub, ganz wichtig, dass man sich ein Ziel definiert. Mhm. Und ich kenne Situationen in meinem Leben, wo ich ein Ziel erreicht habe und dann ein bisschen lost war.
0: Ja, das kenne ich sehr gut. Darum sage ich, ich gehe auch durch alle Phasen. Also, mhm. Ich finde, die Phasen gehören auch zum Leben, da hast du etwas geschafft. Und dann ist es so, und jetzt?
2: Genau, ist das jetzt gewesen?
0: Genau. Und die sind eigentlich nicht ganz so einfach, aber auch immer mega spannend, weil dann ändert sich wieder etwas.
2: Aha.
0: Da kommt etwas Neues. Und das habe ich manchmal jetzt so gespürt bei mir und das immer wieder. Ich habe dieses Album, ist jetzt so, und jetzt die nächste Etappe ist Tournee. Und ich weiss, danach ist so, okay, und jetzt habe ich es geschafft. Und das ist etwas, was ich auch noch lernen darf. So ein bisschen zu sagen, okay, jetzt ist es gerade so, jetzt weiss ich gerade noch nicht, wie es weitergeht. Auch mal ein bisschen ziellos sein für einen Moment, damit wieder Neues in dein Leben kommt.
2: Auch ein bisschen alles beruhigen.
0: Ja, und auch wahrnehmen, was du geschafft hast bis dahin. Das habe ich auch lange nicht wirklich können. So bewusst, hey, boah, das war es. Dann moderiert sie mir manchmal an. Und ich denke, boah, bin ich das? Sie reden von mir. Oh, wow.
2: In diesem Moment wird sie bewusst.
0: Ja, aber ich glaube, es ist auch immer bei mir, ich mache es ein bisschen extra. Ich will gar nicht wissen, was ich alles schon geschafft habe, weil ich finde, so, es zeichnet dich aus, was du geschafft hast, sondern was ist jetzt? Es fängt ja immer jeden Tag wieder bei Null an. Also wenn ich gestern ein super Konzert gehabt habe, mache ich es heute genau. Also dann möchte ich es noch besser machen. Es interessiert doch keiner mehr, was ich gestern gemacht habe für das Konzert, sondern das, was heute ist. Und das habe ich schon
2: aber
0: extrem.
2: Das, um den Bogen zum Anfang wieder quasi schliessen, das hat ja dann auch sehr fest mit dem Leistungsbewusstsein zu tun, oder? Ich gehe raus, gestern habe ich das Konzert gehabt und heute muss ich es noch besser machen. Ich möchte immer noch eins draufsetzen.
0: Aber das macht es doch auch spannend.
2: Ja, ja.
0: Auf eine Art, aber gleichzeitig ja.
2: Auch anstrengend.
0: Ja, das stimmt.
2: Und wo führt das her, wenn wir immer noch eins mehr wollen?
0: Ja, bei mir definitiv hat es mich seit hergebracht, wo ich heute bin. Aber ich bin auch ganz bewusst an Entscheidungen treffen, wo ich sage, hey, es darf auch mal einfach gut sein. Es muss nicht immer exzellent sein und es muss nicht immer noch überragender sein und noch überraschender und noch einfach mal mehr auch geniessen, was da ist. Und das ist aber für mich definitiv die grösste Challenge. Das ist so ein bisschen Moment sein. Das ist auch, wenn ich von «Hör nicht auf mit dem Song», «Hör ich auf zu rennen», bin ich immer so nach vorne orientiert, dass aber von lauter vorne orientiert ein bisschen den Moment manchmal verpasst ist. Und da, wenn das schon, das ist zum Beispiel etwas, wo ich mir bewusst bin, aber definitiv noch nicht in die Umsetzung gekommen bin.
2: Ich glaube, das sind spannende Prozesse im Leben.
0: Ja.
2: Sachen bewusst machen. Und das Gemeine ist, die Enttäuschung ist bei mir schon ein paar Mal eingetroffen. Jetzt bin ich mir doch bewusst, wieso kann ich es jetzt nicht?
0: Du weißt, Kinder sehen ja auch, und ich finde Kinder ein gutes Beispiel, sie sehen ja auch, was die Eltern machen und wissen, wie es geht, weil sie es sehen, wie es andere machen. Das heisst ja noch nicht, dass sie es dann können. Und wir alle sind doch weiterhin Kinder. In dem Prozess, wo wir gerade sind, in dem Stadium, wo wir gerade sind, oder was uns gerade triggert, was wir gerade lernen müssen oder dürfen. Und das ist etwas, ich glaube, wenn du Spass dabei entwickelst, bei dieser Reise, dann ist es einfacher, als wenn dann eben die Härte oder streng mit mir selbst zu sein. Wow, eben, ich finde Strophen bei «Hör nicht auf damit» ist extrem so mein Seelenspiegel, wo so hörst. Und es ist noch speziell, die Leute, die einfach den Song hören und Spass haben, merken gar nicht, dass es so tief ist eigentlich. Ja, das und das finde ich auch gut, das ist voll okay. Die, die es nämlich trifft, die hören es, weil die haben es gerade das Gleiche. Und die anderen, die haben einfach Spass mit dem Song.
2: Die kann man auf verschiedenen Ebenen hören.
0: Ja, genau.
2: Gottes, wir sind in der Schlusskurve, obwohl ich noch ewig mit dir reden könnte. Was oder wem widmest du dich in der nächsten Zukunft? Du hast jetzt gesagt, jetzt kommt das Album.
0: Mhm.
2: Dann feiert man das Album. Wie macht ihr das? Dann ihr einen Anstoß und sagt, das Album ist da. Feiert ihr auch im Moment?
0: Hey, ein bisschen zu wenig ab und zu, muss ich sagen. Das ist, wenn ich abgegeben habe, an dem Moment bin ich halt immer unterwegs und darf so schöne Gespräche wie mit dir jetzt heute führen. Unter das kommt ein bisschen der Spirit etwas zu kurz, aber wir haben wirklich während der Entstehung des Albums schon viel gefeiert. Weil wir das letzte Album noch ein bisschen abgefeiert haben. Und
2: das ist jetzt alles mit dem neuen Team, oder das letzte Album genau, und das Album. Genau, genau. Kommt jetzt mit dem neuen Team hinterher. Ja.
0: Genau. Und von daher kann ich sagen, ich könnte noch mehr feiern, aber wir feiern am meisten auf der Bühne mit dem Publikum. Das sind halt unsere Partys.
2: Ja,
0: also,
2: ja, stimmt.
0: Ich sage immer, privat bin ich dann schon nicht mehr so auf Partys und so. Privat machst du dann eher leisiger und slowly. Und mein nächstes grosses Ziel ist wirklich, das Album ins Leben zu bringen. Und ins Leben bedeutet, wenn die Leute es mitsingen, dann lebt es.
2: Ja, das ist das grosse Ziel.
0: Ja, das ist jetzt mein neues Ziel, für jetzt für den Moment.
2: Mitsingen.
0: Und was dann alles noch kommt. Also ich meine, das Hallenstadion 10. Oktober nächstes Jahr ist ein grosses Ziel.
2: Es ist so spannend. Danke vielmals für deine Offenheit.
0: Danke auch für das schöne Gespräch. Merci.
2: Und ich wünsche dir viel Erfolg auf dem Weg.
0: Gleichfalls.
2: Enjoy the ride.
0: Ja, definitiv.
2: Schön habt ihr euch Zeit genommen. Habt ihr mitgelost? Sind ihr dabei geblieben bis zum Schluss? Hier in der Widmerei. Dem Podcast, wo wir uns Menschen widmen und den grossen Fragen vom Leben. Ich bin sehr gespannt, was ihr denkt, was ihr mitnehmt. Schreibt euch sehr gerne, wenn ihr mögt. Auch hier unten in die Kommentarspalte von diesem Podcast. 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Mein Name ist Dominik Widmer und ich freue mich, wenn ihr auch die nächste Folge hört. Jeden Sonntag mit Menschen, die etwas zu erzählen haben. Ich wünsche euch einen schönen Tag, gute Nacht und alles Liebe.

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2: Guten Morgen, ich bin der Daniel Schmucki. Die USA haben in der Nacht Vergeltungsschläge gegen den Iran geflogen. Dies als Reaktion auf den Abschuss eines US-Militärhelikopters. Laut Medienberichten aus den USA erfolgten die Angriffe in drei Wellen. Unter anderem wurden Luftabwehr- und Überwachungsradaranlagen im Bereich der Straße von Hormuz bombardiert. Die Angriffe sind gemäß Angaben der US-Behörden mittlerweile beendet. Der Iran hat bereits reagiert und droht mit Gegenschlägen. Wer in der Europäischen Union ein Produkt kauft, soll künftig oft keine gedruckte Bedienungsanleitung mehr erhalten. Darauf haben sich Vertreterinnen und Vertreter des EU-Parlaments und der Mitgliedstaaten geeinigt. Betroffen sind unter anderem Elektrovelos und Sportboote. Die Anleitungen sollen stattdessen digital zur Verfügung gestellt werden. In der nordirischen Hauptstadt Belfast ist eine Demonstration gegen Einwanderung aus dem Ruder gelaufen. Mehrere Fahrzeuge, darunter ein Bus, wurden angezündet. Auf Bildern des Nachrichtensenders Sky News war zu sehen, wie in mehreren Teilen der Stadt schwarzer Rauch aufstieg. Laut der BBC kam es auch in anderen Städten Nordirlands zu Protesten. Das Schweizer Fußballnationalteam der Frauen schließt die Gruppenphase der WM-Qualifikation mit einem weiteren Sieg ab. In Nordirland resultierte ein 2:1 Erfolg. Damit kann die Schweiz als beste Gruppensiegerin in die WM-Playoffs im Herbst starten. Heute gibt es einen wechselhaften Tag mit viel Wolken bei 15 bis 18 Grad. Vor allem am Nachmittag und Abend kann es immer wieder regnen, zum Teil ist es aber auch schon am Vormittag nass.
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2: Guten Morgen, ich bin der Daniel Schmucki. Die USA haben in der Nacht Vergeltungsschläge gegen den Iran geflogen. Dies als Reaktion auf den Abschuss eines US-Militärhelikopters. Laut Medienberichten aus den USA erfolgten die Angriffe in drei Wellen. Unter anderem wurden Luftabwehr- und Überwachungsradaranlagen im Bereich der Straße von Hormuz bombardiert. Die Angriffe sind gemäß Angaben der US-Behörden mittlerweile beendet. Der Iran hat bereits reagiert und droht mit Gegenschlägen. Frauen spenden in der Schweiz häufiger Organe als Männer. Zwischen 2011 und 2024 stammten fast zwei Drittel aller Spenderorgane von Frauen. Die Empfänger waren mehrheitlich Männer, berichten die Westschweizer Zeitungen Vingt Quatre Heures und Tribune de Genève. Die Zeitungen berufen sich auf Angaben des Bundesamts für Gesundheit bei den Lebensspendern. In der nordirischen Hauptstadt Belfast ist eine Demonstration gegen Einwanderung aus dem Ruder gelaufen. Mehrere Fahrzeuge, darunter ein Bus, wurden angezündet. Auf Bildern des Nachrichtensenders Sky News war zu sehen, wie in mehreren Teilen der Stadt schwarzer Rauch aufstieg. Laut der BBC kam es auch in anderen Städten Nordirlands zu Protesten. Das Schweizer Fußballnationalteam der Frauen schließt die Gruppenphase der WM-Qualifikation mit einem weiteren Sieg ab. In Nordirland resultierte ein 2:1 Erfolg. Damit kann die Schweiz als beste Gruppensiegerin in die WM-Playoffs im Herbst starten. Heute gibt es einen wechselhaften Tag mit viel Wolken bei 15 bis 18 Grad. Vor allem am Nachmittag und Abend kann es immer wieder regnen, zum Teil ist es aber auch schon am Vormittag nass.
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0: 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Ich wiederhole. 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
5: Guten Morgen, ich bin der Daniel Schmucki. Die USA und der Iran haben sich trotz geltender Waffenruhe gegenseitig angegriffen. Die US-Armee flog in der Nacht Vergeltungsschläge auf iranische Luftabwehr- und Radaranlagen in der Nähe der Straße von Hormuz. Dies als Reaktion auf den Abschuss eines US-Militärhelikopters. Von Irans Seite heißt es, man habe mit Drohnenangriffen auf einen US-Stützpunkt in Bahrain reagiert. Auch der Golfstaat Kuwait ist erneut unter Beschuss geraten. Wer in der Europäischen Union ein Produkt kauft, soll künftig oft keine gedruckte Bedienungsanleitung mehr erhalten. Darauf haben sich Vertreterinnen und Vertreter des EU-Parlaments und der Mitgliedstaaten geeinigt. Betroffen sind unter anderem Elektrovelos und Sportboote. Die Anleitungen sollen stattdessen digital zur Verfügung gestellt werden. In der nordirischen Hauptstadt Belfast ist eine Demonstration gegen Einwanderung aus dem Ruder gelaufen. Mehrere Fahrzeuge, darunter ein Bus, wurden angezündet. Auf Bildern des Nachrichtensenders Sky News war zu sehen, wie in mehreren Teilen der Stadt schwarzer Rauch aufstieg. Laut der BBC kam es auch in anderen Städten Nordirlands zu Protesten. Die Schweizer Fußballnazi der Frauen hat ihr letztes Gruppenspiel in der WM-Qualifikation gewonnen. Sie schlug Nordirland auswärts mit 2:1. Damit verbessern die Schweizerinnen ihre Ausgangslage für die WM-Playoffs. Sie schließen die Phase als beste Gruppensiegerinnen ab. Heute gibt es einen wechselhaften Tag mit viel Wolken bei 15 bis 18 Grad. Vor allem am Nachmittag und Abend kann es immer wieder regnen, zum Teil ist es aber auch schon am Vormittag nass.
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Schönen guten Morgen an dem Donnerstag. Kommt gut in den Tag. Das ist Flashback FM mit den meisten 80er und den besten 90er Hits. Und das Gute an dem Donnerstag ist, es ist der Startschuss von einem absoluten Steigerungslauf. Was sich da so leicht anbahnt und immer heftiger wird und man fast nicht mehr aufhalten kann, das ist sozusagen der Sommer, der kommt. Mit jedem Tag, der jetzt oben drauf kommt, kommt es gerade mehr auch noch dazu. Der Sommer kann kommen, wir sind bereit.

Schönen guten Morgen an diesem Donnerstag. Das ist Flashback FM mit den besten 90er Hits von Mike and the Mechanics. Und unser Versprechen, am meisten 80er oben drauf. Jetzt geht es 3 am Stück. Tears for Fears, Cock Robin und da Commodores für euch. Jeden Song garantiert zum Mitsingen.

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eine richtige Granate von einem Song. Bonnie Tyler sucht ihren Held hier bei Flashback FM und den suchen wir auch. Der Held von den Italo-Hits. Welches ist der beste italienische Hit, der je rausgekommen ist? So kurz vor der Sommerferien suchen wir den zusammen mit euch. 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Juni, spielen wir sie dann alle die besten 50 in der Italo Top 50 hier bei Flashback FM. 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Für den Toto Cotugno. Insieme. Jetzt am Donnerstagmorgen bei Flashback FM. Guten Morgen.

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5: Guten Morgen, ich bin der Daniel Schmucki. Frauen spenden in der Schweiz häufiger Organe als Männer. Zwischen 2011 und 2024 stammten fast 2/3 aller Spenderorgane von Frauen. Die Empfänger waren mehrheitlich Männer, berichten die Westschweizer Zeitungen Vent Quatre und Tribune de Genève. Die Zeitungen berufen sich auf Angaben des Bundesamts für Gesundheit bei den Lebensspendern. Die US-Einwanderungsbehörde ICE erhält fast 70 Milliarden Dollar. Das hat der US-Kongress entschieden. Der Entscheid im Repräsentantenhaus fiel jedoch äußerst knapp. Damit fehlt nur noch die Unterschrift von US-Präsident Donald Trump. Mit dem Geld soll die Einwanderungsbehörde ICE unter anderem die umstrittene Migrationspolitik umsetzen können. Die USA und der Iran haben sich trotz geltender Waffenruhe gegenseitig angegriffen. Die US-Armee flog in der Nacht Vergeltungsschläge auf iranische Luftabwehr- und Radaranlagen in der Nähe der Straße von Hormuz. Dies als Reaktion auf den Abschuss eines US-Militärhelikopters. Von Irans Seite heißt es, man habe mit Drohnenangriffen auf einen US-Stützpunkt in Bahrain reagiert. Auch der Golfstaat Kuwait ist erneut unter Beschuss geraten. Die Schweizer Fußballnazi der Frauen hat ihr letztes Gruppenspiel in der WM-Qualifikation gewonnen. Sie schlug Nordirland auswärts mit 2:1. Damit verbessern die Schweizerinnen ihre Ausgangslage für die WM-Playoffs. Sie schließen die Phase als beste Gruppensiegerinnen ab. Heute gibt es einen wechselhaften Tag mit viel Wolken bei 15 bis 18 Grad. Vor allem am Nachmittag und Abend kann es immer wieder regnen, zum Teil ist es aber auch schon am Vormittag nass.
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werden. Haben wir das Feuerzeug schon in der Hand und schwenken mit am Donnerstagmorgen. Kommen gut in den Tag. Schön sind wir mit dabei bei Flashback FM mit den meisten 80er und den besten 90er Hits. Und mit einem Geburtstagskind. Einer, der heute oder ab heute so richtig chillig kann nehmen. Das ist der hier, der Maxi Priest. Er hat heute definitiv die Erlaubnis, die Arbeit niederzulegen. Hoffen wir natürlich nicht. Aber pensioniert wäre er, 65.

Nur die ganz grossen Stars mit ihren Kulthits hier bei Flashback FM. Ganz viel Musik für euch. Donnerstagmorgen Berlin, George Harrison und jetzt Foreigner für euch. Guten Morgen.

Der Raymond, ihr Supergirl, das ist Flashback FM. Kommt gut in den Donnerstag, schönen guten Morgen. Und welches ist euer super Song aus Italien? Zusammen mit euch suchen wir den, der absolute Italo-Top-Hit Nummer 1 und spielen dann am 26. Juni alle eure 50 Besten hier im grossen Countdown in der Italo-Top 50. 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Da ist

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6: Guten Morgen, ich bin Daniel Schmucki. Skiweltcuprennen vor der Kulisse des Matterhorns werden realistischer. Die Gemeindeversammlung von Zermatt hat grünes Licht gegeben für den Bau einer neuen Abfahrtsstrecke auf dem Gorner Grat, teilt die Gemeinde mit. Somit kann die bestehende Piste umgebaut und Wald gerodet werden. Das erste Weltcuprennen in Zermatt auf neuer Piste soll im März 2028 stattfinden. Der diesjährige Mai geht als weltweit zweitwärmster Mai seit Beginn der Aufzeichnungen in die Geschichtsbücher ein. Das zeigt eine Auswertung des europäischen Klimadienstes Copernicus. Demnach sorgte eine außergewöhnlich frühe Hitzewelle für zahlreiche Temperaturrekorde. Besonders Frankreich, Großbritannien, Irland und Portugal hätten unter den extremen Bedingungen gelitten. Die US-Einwanderungsbehörde ICE erhält fast 70 Milliarden Dollar. Das hat der US-Kongress entschieden. Der Entscheid im Repräsentantenhaus fiel jedoch äußerst knapp. Damit fehlt nur noch die Unterschrift von US-Präsident Donald Trump. Mit dem Geld soll die Einwanderungsbehörde ICE unter anderem die umstrittene Migrationspolitik umsetzen können. Europa wird erstmals mit einem eigenen Astronauten beim NASA-Mondprogramm dabei sein. Der Italiener Luca Parmitano ist einer von insgesamt 4 Astronauten bei der Artemis-3-Mission, teilt die NASA mit. Die restlichen 3 stammen aus den USA. Die Artemis-Mission soll kommendes Jahr starten, allerdings nicht zum Mond, sondern nur zu Tests in eine Erdumlaufbahn. Heute dominieren vor allem die Wolken. Dazu kann es vor allem gegen den Nachmittag und Abend immer wieder regnen, bei 15 bis 18 Grad.
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3: Ich bin der Daniel Schmucki. Weil sich National- und Ständerat bisher nicht darauf einigen konnten, wie die 13. AHV-Rente finanziert werden soll, ist es zu einer Einigungskonferenz gekommen. Diese schlägt nun eine Mischlösung vor aus höheren Lohnbeiträgen und mehr Mehrwertsteuern. Der Vorschlag orientiert sich am Modell des Ständerates. Bei den Lohnbeiträgen kommt der Ständerat dem Nationalrat jedoch entgegen. Ski-Weltcup-Rennen vor der Kulisse des Matterhorns werden realistischer. Die Gemeindeversammlung von Zermatt hat grünes Licht gegeben für den Bau einer neuen Abfahrtsstrecke auf dem Gorner Grat, teilt die Gemeinde mit. Somit kann die bestehende Piste umgebaut und Wald gerodet werden. Das erste Weltcup-Rennen in Zermatt auf neuer Piste soll im März 2028 stattfinden. Der diesjährige Mai geht als weltweit zweitwärmster Mai seit Beginn der Aufzeichnungen in die Geschichtsbücher ein. Das zeigt eine Auswertung des europäischen Klimadienstes Copernicus. Demnach sorgte eine außergewöhnlich frühe Hitzewelle für zahlreiche Temperaturrekorde. Besonders Frankreich, Großbritannien, Irland und Portugal hätten unter den extremen Bedingungen gelitten. Europa wird erstmals mit einem eigenen Astronauten beim NASA-Mondprogramm dabei sein. Der Italiener Luca Parmitano ist einer von insgesamt 4 Astronauten bei der Artemis-3-Mission, teilt die NASA mit. Die restlichen 3 stammen aus den USA. Die Artemis-Mission soll kommendes Jahr starten, allerdings nicht zum Mond, sondern nur zu Tests in eine Erdumlaufbahn. Heute dominieren vor allem die Wolken. Dazu kann es vor allem gegen den Nachmittag und Abend immer wieder regnen, bei 15 bis 18 Grad.
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2: Ich bin der Daniel Schmucki. In der Schweiz werden so wenig Kinder geboren wie noch nie. Dies, weil sich immer mehr junge Menschen bewusst gegen Kinder entscheiden, wie eine Studie der Universität Zürich zeigt. Gleichzeitig sind jene Frauen, die Kinder kriegen, immer älter bei der Geburt des ersten Kindes. Für weitere Geburten fehlen ihnen daher häufig die Zeit, so die Studienautoren. Weil sich National- und Ständerat bisher nicht darauf einigen konnten, wie die 13. AHV-Rente finanziert werden soll, ist es zu einer Einigungskonferenz gekommen. Diese schlägt nun eine Mischlösung vor aus höheren Lohnbeiträgen und mehr Mehrwertsteuern. Der Vorschlag orientiert sich am Modell des Ständerates. Bei den Lohnbeiträgen kommt der Ständerat dem Nationalrat jedoch entgegen. Windräder könnten deutlich vogelfreundlicher betrieben werden. Zu diesem Schluss kommt eine Studie der Forschungsanstalt für Wald, Schnee und Landschaft. Demnach könnten Windräder während starker Vogelzüge gezielt abgeschaltet werden. So ließen sich rund die Hälfte der möglichen Vogelkollisionen verhindern. Zudem wären die Einbußen bei der Stromproduktion klein. Kurz vor dem Start der Fußball-WM haben in Mexiko-Stadt tausende Lehrpersonen die Zufahrt zum Aztekenstadion blockiert. Mit dieser Aktion fordern sie unter anderem höhere Löhne. Die mexikanische Präsidentin betonte, das morgige Eröffnungsspiel der Fußball-WM sei durch die Proteste nicht in Gefahr und finde wie geplant statt. Heute dominieren vor allem die Wolken. Dazu kann es vor allem gegen den Nachmittag und Abend immer wieder regnen, bei 15 bis 18 Grad.
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3: Für euch im Studio und Laura Kühne. In der Schweiz werden so wenig Kinder geboren wie noch nie. Dies, weil sich immer mehr junge Menschen bewusst gegen Kinder entscheiden, wie eine Studie der Universität Zürich zeigt. Gleichzeitig sind jene Frauen, die Kinder kriegen, immer älter bei der Geburt des ersten Kindes. Für weitere Geburten fehle ihnen daher häufig die Zeit, so die Studienautoren. Die Verhandlungen über die Zusatzzölle zwischen der Schweiz und den USA sind fast abgeschlossen. Das Wirtschaftsdepartement rechnet mit einer Einigung noch vor den Sommerferien, schreibt der Tagesanzeiger. Der Bund rechnet aber bereits mit weiteren Strafzöllen, diesmal wegen industrieller Überkapazitäten der Schweiz. Windräder könnten deutlich vogelfreundlicher betrieben werden. Zu diesem Schluss kommt eine Studie der Forschungsanstalt für Wald, Schnee und Landschaft. Demnach könnten Windräder während starker Vögelzüge gezielt abgeschaltet werden. So ließen sich rund die Hälfte der möglichen Vogelkollisionen verhindern. Zudem wären die Einbußen bei der Stromproduktion klein. Kurz vor dem Start der Fußball-WM haben in Mexiko-Stadt tausende Lehrpersonen die Zufahrt zum Aztekenstadion blockiert. Mit dieser Aktion fordern sie unter anderem höhere Löhne. Die mexikanische Präsidentin betonte, das morgige Eröffnungsspiel der Fußball-WM sei durch die Proteste nicht in Gefahr und finde wie geplant statt. Je länger der Tag dauert, desto mehr brüllt quasi der Himmel. Gegen Abend soll es dann immer wie mega regnen. Wenn es gerade trocken ist, hat es vor allem Wolken am Himmel. Die Temperaturen bewegen sich heute zwischen 15 und 18 Grad.
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5: Für euch im Studio die Laura Kühne. Die Verhandlungen über die Zusatzzölle zwischen der Schweiz und den USA sind fast abgeschlossen. Das Wirtschaftsdepartement rechnet mit einer Einigung noch vor den Sommerferien, schreibt der Tagesanzeiger. Der Bund rechnet aber bereits mit weiteren Strafzöllen, diesmal wegen industrieller Überkapazitäten der Schweiz. In der Schweiz werden so wenig Kinder geboren wie noch nie. Dies, weil sich immer mehr junge Menschen bewusst gegen Kinder entscheiden, wie eine Studie der Universität Zürich zeigt. Gleichzeitig sind jene Frauen, die Kinder kriegen, immer älter bei der Geburt des ersten Kindes. Für weitere Geburten fehle ihnen daher häufig die Zeit, so die Studienautoren. Windräder könnten deutlich vogelfreundlicher betrieben werden. Zu diesem Schluss kommt eine Studie der Forschungsanstalt für Wald, Schnee und Landschaft. Demnach könnten Windräder während starker Vögelzüge gezielt abgeschaltet werden. So ließen sich rund die Hälfte der möglichen Vogelkollisionen verhindern. Zudem wären die Einbußen bei der Stromproduktion klein. Kurz vor dem Start der Fußball-WM haben in Mexiko-Stadt tausende Lehrpersonen die Zufahrt zum Aztekenstadion blockiert. Mit dieser Aktion fordern sie unter anderem höhere Löhne. Die mexikanische Präsidentin betonte, das morgige Eröffnungsspiel der Fußball-WM sei durch die Proteste nicht in Gefahr und finde wie geplant statt. Je länger der Tag dauert, desto mehr brüllt quasi der Himmel. Gegen Abend soll es dann immer wie mega regnen. Wenn es gerade trocken ist, hat es vor allem Wolken am Himmel. Die Temperaturen bewegen sich heute zwischen 15 und 18 Grad.
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5: Für euch im Studio Laura Kühne. Der Soziologe und Politiker Sean Ziegler ist im Alter von 92 Jahren in Genf gestorben. Das hat seine Familie dem Westschweizer Radio und Fernsehen RTS bestätigt. Sean Ziegler saß mit einem vierjährigen Unterbruch zwischen 1967 und 1999 für die SP im Nationalrat. Außerdem war er UNO-Sonderberichterstatter für das Recht auf Nahrung. Zecken haben Hochsaison. Die Zahl der durch Zecken verursachten Erkrankungen steigen. Das zeigen die Zahlen des Bundesamtes für Gesundheit. In der Schweiz wird immer häufiger eine neue Zeckenart beobachtet, die Hyalomma-Zecke. Sie kann unter anderem das Krim-Kongo-Fieber übertragen, welche im schlimmsten Fall zu Organversagen führen kann. Das Risiko in der Schweiz sei jedoch sehr gering, erklärt Virologe Gornel Frevel.
6: Und es ist aber so, dass vor allem in Mitteleuropa das Krim-Kongo-Fieber-Virus noch gar nie können nachgewiesen werden in den Hyalomma-Zecken, die es bei uns gibt.
5: Durch den Klimawandel steige trotzdem die Gefahr durch Zecken. Neue Arten könnten sich ansiedeln. Hochspannungsstromleitungen sollen in der Schweiz grundsätzlich in der Luft hängen und nicht in den Boden verlegt werden. Das hat nach dem Nationalrat auch der Ständerat beschlossen. Sogenannte Freileitungen seien günstiger und könnten rascher gebaut werden, hieß es. Das Schweizer Stromnetz ist in die Jahre gekommen und viele Hochspannungsleitungen müssen ersetzt werden.
7: Je länger der Tag dauert, desto mehr brüllt quasi der Himmel. Gegen Abend soll es dann immer wie mehr regnen. Wenn es gerade trocken ist, hat es vor allem Wolken am Himmel. Die Temperaturen bewegen sich heute zwischen 15 und 18 Grad.
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3: Für euch im Studio Laura Kühne. Die Schweiz gilt als Hochrisikogebiet für Zecken. Laut dem Tagesanzeiger gibt es durch den Klimawandel und der steigenden Temperaturen immer mehr Zecken und Zeckenarten. Deshalb solle man sich vor Zecken schützen, sagt der Virologe Cornel Freffel.
4: In erster Linie durch gute Kleidung. Vielleicht gibt es auch chemische Mittel, die man anwenden kann. Bei uns empfiehlt es sich auf jeden Fall, sich zu impfen zu lassen gegen FSME-Viren. Das ist eine sehr gute Impfung, die auch lange anhebt.
3: In der Schweiz wird immer häufiger eine neue Zeckenart beobachtet, die Hyalomma-Zecke. Sie kann unter anderem das Krim-Kongo-Fieber übertragen, das im schlimmsten Fall zu Organversagen führen kann. Der Soziologe und Politiker Jean Ziegler ist im Alter von 92 Jahren in Genf gestorben. Das hat seine Familie dem Westschweizer Radio und Fernsehen RTS bestätigt. Jean Ziegler saß mit einem vierjährigen Unterbruch zwischen 1967 und 1999 für die SP im Nationalrat. Außerdem war er UNO-Sonderberichterstatter für das Recht auf Nahrung. Hochspannungsstromleitungen sollen in der Schweiz grundsätzlich in der Luft hängen und nicht in den Boden verlegt werden. Das hat nach dem Nationalrat auch der Ständerat beschlossen. Sogenannte Freileitungen seien günstiger und könnten rascher gebaut werden, hieß es. Das Schweizer Stromnetz ist in die Jahre gekommen und viele Hochspannungsleitungen müssen ersetzt werden. Je länger der Tag dauert, desto mehr brüllt quasi der Himmel. Gegen Abend soll es dann immer wie mehr regnen. Wenn es gerade trocken ist, hat es vor allem Wolken am Himmel. Die Temperaturen bewegen sich heute zwischen 15 und 18 Grad.
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2: Für euch im Studio und Laura Kühne. Die Finanzierung der 13. AHV-Rente ist einen Schritt weiter. Die Einigungskonferenz von National- und Ständerat schlägt vor, die AHV mit höheren Lohnbeiträgen und einer höheren Mehrwertsteuer zu finanzieren. Das sei ein falscher Ansatz, sagt aber die Zürcher FDP-Nationalrätin Regine Sauter.
3: Die FDP wird das klar ablehnen, weil man einmal mehr den Leuten ins Portemonnaie langt, man erhöht Steuern und Abgaben, statt dass man auch mal dafür strukturell sanieren würde, und das lehnen wir ab.
2: Beide Räte müssen aber den Vorschlag nochmals abstimmen. Unabhängig davon wird die 13. erstmals im Dezember ausbezahlt. Ohne zusätzliche Finanzierung würde die AHV schon ab 2029 rote Zahlen schreiben. Ob es mit einer Ehe klappt, hat viel mit dem Beruf zu tun. Das zeigt eine neue Auswertung des Bundesamts für Statistik. Beispielsweise Bauern oder Ernährungsberaterinnen lassen sich weniger scheiden, während der Wert bei Tierpflegerinnen und Barkeepern mehr als doppelt so hoch ist. Hilfskräfte haben außerdem im Durchschnitt höhere Scheidungsquoten als Führungskräfte. Viele Schweizerinnen und Schweizer sehen US-Präsident Donald Trump kritisch. Laut einer Umfrage des Außendepartements betrachtet mehr als ein Drittel der Bevölkerung Trump als Gegner oder Rivalen. Das sind deutlich mehr als noch vor einem halben Jahr. Als Gründe gelten unter anderem seine Zollpolitik und seine Haltung gegenüber internationalen Organisationen. Der Abend geht an den meisten Orten ein bisschen ins Wasser, was das Wetter wenigstens anbelangt. Viele Wolken und Regen begleiten uns noch ein bisschen heute Abend. Aber morgen sieht es dann ein bisschen besser aus. Es gibt immer wieder mal ein bisschen Aufhellungen mit Sonne, dann wieder ein bisschen Wolken und ab und zu auch noch ein bisschen Regen dazu. Es ist angenehm mild mit 19 bis 20 Grad rum.
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6: Und einer von diesen Kulthits geht jetzt aus den 80er Jahren. Wunderbare Nummer von AHA, The Sun Always Shines on TV. Mein Name Roman Unternährer. Schön sind wir da.
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0: Guten Nachmittag miteinander. Schön, sind wir hier bei uns bei Flashback FM. Und es geht gar nicht mehr so lange. Noch 2 Wochen und 1 Tag. Und dann feiern wir die Italo-Hits bei Flashback FM.
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0: 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Ihr bestimmt die besten 50 Italo-Hits und die hören wir dann am Donnerstag, morgen in 2 Wochen, den ganzen Nachmittag lang. 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
0: Zum Beispiel von Umberto Tozzi und Raff.
3: Dove ti pare.
0: Gente di mare. Oder dann auch von Ricky e Poveri. Welches sind eure Lieblings-Italo-Hits? Ganz egal, ob jung oder alt, stimmt ab bei uns in der App und dann hören wir sie dann eben. Es geht nicht mal zu lang, noch 2 Wochen und 1 Tag, am Donnerstagnachmittag, dann Ende Juni, hier bei Flashback FM. 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

Mit der Familie Musik machen ist doch immer schön. The Chorus, Breathless. Gerade gehört bei Flashback FM mit dem Roman Unternährer. Wir begleiten euch durch den Mittwoch, gerade mit dem FR David. Words gibt es in weniger als einer Viertelstunde. Und auch Guns N' Roses. Knocking on Heaven's Door, hier bei uns auf dem Weg Richtung Mittwochabend. Jetzt für euch REO Speedwagon, Keep on Loving You. 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

Kreativität dazugehören. Songs, die man mindestens einmal im Leben muss gehört haben. The Police, Roxanne, jetzt hier bei uns bei Flashback FM. Schön, sind ihr am Radio.

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8: Für euch im Studio Laura Kühne. Die Finanzierung der 13. AHV-Rente ist einen Schritt weiter. Die Einigungskonferenz von National- und Ständerat schlägt vor, die AHV mit höheren Lohnbeiträgen und einer höheren Mehrwertsteuer zu finanzieren. Es sei wichtig, endlich eine Einigung zu finden, sagt der Obwaldner Mitte-Ständerat Erich Ettlin.
9: Wir haben Verantwortung als Parlamentarier für diesen Volksentscheid, die Konsequenz umzusetzen und zu finanzieren. Und das liegt auf dem Tisch. Wir müssen nur noch Ja sagen.
8: Beide Räte müssen über den Vorschlag nochmals abstimmen. Unabhängig davon wird die 13. erstmals im Dezember ausbezahlt. Ohne zusätzliche Finanzierung würde die AHV schon ab 2029 rote Zahlen schreiben. Viele Schweizerinnen und Schweizer sehen US-Präsident Donald Trump kritisch. Laut einer Umfrage des Außendepartements betrachtet mehr als ein Drittel der Bevölkerung Trump als Gegner oder Rivalen. Das sind deutlich mehr als noch vor einem halben Jahr. Als Gründe gelten unter anderem seine Zollpolitik und seine Haltung gegenüber internationalen Organisationen. Ob es mit einer Ehe klappt, hat viel mit dem Beruf zu tun. Das zeigt eine neue Auswertung des Bundesamts für Statistik. Beispielsweise Bauern oder Ernährungsberaterinnen lassen sich weniger scheiden, während der Wert bei Tierpflegerinnen und Barkeepern mehr als doppelt so hoch ist. Hilfskräfte haben außerdem im Durchschnitt höhere Scheidungsquoten als Führungskräfte.
10: Der Abend geht an den meisten Orten ein bisschen ins Wasser, was das Wetter wenigstens anbelangt. Viele Wolken und Regen begleiten uns noch ein bisschen heute Abend. Aber morgen sieht es dann ein bisschen besser aus. Es geht immer wieder mal ein bisschen Aufhellungen mit Sonne, dann wieder ein bisschen Wolken und ab und zu auch noch ein bisschen Regen dazu. Es ist angenehm mild mit 19 bis 20 Grad rum.
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12: Gerade mit Michael Jackson. Ich bin der Roman Unterner. Guten Abend.
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0: Ihr könnt sie alle mitsingen. Die Hits von Flashback FM, Chesney Hawkes, the one and only. Und da könnt ihr garantiert auch praktisch alle mitsingen.
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0: Ihr hört sie einen ganzen Nachmittag lang, die 50 grössten Italo-Hits. Und die stellen nicht einfach mehr zusammen, sondern das ist euer Job. Ihr macht das bei uns in der App oder auf flashbackfm.ch. Mit etwas Glück gehen wir eine Woche in die Ferien auf Elba als Belohnung, um diese grandiosen Songs zu bewerten. Fast 100 Titel in der Abstimmung. Die Frage ist, welches ist der grösste Italo-Hit? Ist es zum Beispiel der hier?
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0: Vom Toto Cutugno, l'Italiano, oder ist es der hier von Ricky Poveri, der letztes Jahr gewonnen hat? Ihr bestimmt, welches die grössten Italo-Hits sind. In der Flashback FM Italo Top Cinquanta bei uns in der App oder auf flashbackfm.ch. Und zum Einstimmen hier schon mal Umberto Tozzi und der Raff. Das ist Gente di Mare.

Wunderbare Nummern von Paul McCartney, Hope of Deliverance. Die Liste mit allen Titeln, die ihr hier bei uns gehört, bei Flashback FM, gibt es bei uns in der App oder auf flashbackfm.ch. Den hier muss man nicht mehr näher vorstellen. Wunderbare Ballade von Lila Richie. Das ist Hello für euch Mittwochabend. Schön, dass ihr bei uns.

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Abend parat. Gerade Duran Duran, Pointer Sisters und dann das wunderbare Somebody to Love. Queen, der Überraschungshit von der Stunde, wieder einmal bei uns in gut 6 Minuten. Schönen Abend.

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5: Ich bin Laura Kühne. Guten Abend miteinander. Morgen startet die Fußball-Weltmeisterschaft in Amerika. Für diese WM hat der Weltfußballverband FIFA neue Regeln eingeführt. Felix Haldimann.
6: Neu gibt es während dem Match zwei obligatorische Trinkpausen. In diesen Trinkpausen können die Fernsehsender das erste Mal an einer WM auch während dem Spiel Werbung schalten. Dann, wer die Hand vors Maul hebt beim Schwätzen, riskiert eine rote Karte. So sollen etwa rassistische Beleidigungen bestraft werden. Dazu darf der Videoschiri bei gelb-roten Karten neu eingreifen. Bei Auswechslungen soll weniger Zeit vergeudet werden. Ein ausgewechselter Spieler muss das Feld in 10 Sekunden verlassen, sonst gibt es eine Zeitstrafe für den eingewechselten Spieler. Wenn es zu lang geht bei einem Corner oder einem Einwurf, bekommt die andere Mannschaft den Bülle.
5: Der Luchs hat sich in der Schweiz erfolgreich angesiedelt. Sein langfristiges Überleben bleibt aber ungewiss. Das zeigt eine Untersuchung der Naturschutzorganisation WWF Schweiz. Gemäß dieser sind die meisten freilebenden Luchse durch Verkehrsunfälle gestorben. Es wurde aber auch Wilderei nachgewiesen. Im Alpen- und Juraraum leben aktuell rund 360 Luchse. Die EU-Kommission will Europas Inseln und Küstenregionen stärken. Diese Regionen seien teilweise stark abhängig vom Tourismus, teilt sie mit. Daher sollen andere Branchen gestärkt werden. Außerdem möchte die Kommission den Umweltschutz in den Gebieten stärker fördern. Die Inseln und Küstenregionen stünden an vorderster Front im Kampf gegen den Klimawandel, den Verlust der Artenvielfalt sowie die Meeresverschmutzung.
7: Der Abend geht an den meisten Orten ein bisschen ins Wasser, was das Wetter wenigstens anbelangt. Viele Wolken und Regen begleiten uns noch ein bisschen heute Abend. Aber morgen sieht es dann ein bisschen besser aus. Es gibt immer wieder mal ein bisschen Aufhellungen mit Sonne, dann wieder ein bisschen Wolken und ab und zu auch noch ein bisschen Regen dazu. Es ist angenehm mild mit 19 bis 20 Grad rum.
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6: Ich bin Laura Kühne. Guten Abend miteinander. Der Luchs hat sich in der Schweiz erfolgreich angesiedelt. Sein langfristiges Überleben bleibt aber ungewiss. Das zeigt eine Untersuchung der Naturschutzorganisation WWF Schweiz. Gemäß dieser sind die meisten freilebenden Luchse durch Verkehrsunfälle gestorben. Es wurde aber auch Wilderei nachgewiesen. Im Alpen- und Juraraum leben aktuell rund 360 Luchse. Morgen startet die Fußball-Weltmeisterschaft in Amerika. Für diese WM hat der Weltfußballverband FIFA neue Regeln eingeführt. Felix Haldimann.
7: Neu gibt es während dem Match 2 obligatorische Trinkpausen. In diesen Trinkpausen können die Fernsehsender das erste Mal an einer WM auch während dem Spiel Werbung schalten. Dann, wer die Hand vors Maul hebt beim Schwätzen, riskiert eine rote Karte. So sollen etwa rassistische Beleidigungen bestraft werden. Dazu darf der Videoschiri bei gelb-roten Karten neu eingreifen. Bei Auswechslungen soll weniger Zeit vergeudet werden. Ein ausgewechselter Spieler muss das Feld in 10 Sekunden verlassen, sonst gibt es eine Zeitstrafe für den eingewechselten Spieler. Wenn es zu lang geht bei einem Corner oder einem Einwurf, bekommt die andere Mannschaft den Bullen.
6: Die EU-Kommission will Europas Inseln und Küstenregionen stärken. Diese Regionen seien teilweise stark abhängig vom Tourismus, teilt sie mit. Daher sollen andere Branchen gestärkt werden. Außerdem möchte die Kommission den Umweltschutz in den Gebieten stärker fördern. Die Inseln und Küstenregionen stünden an vorderster Front im Kampf gegen den Klimawandel, den Verlust der Artenvielfalt sowie die Meeresverschmutzung.
8: Der Abend geht an den meisten Orten ein bisschen ins Wasser, was das Wetter wenigstens anbelangt. Viele Wolken und Regen begleiten uns noch ein bisschen heute Abend. Aber morgen sieht es dann ein bisschen besser aus. Es gibt immer wieder mal ein bisschen Aufhellungen mit Sonne, dann wieder ein bisschen Wolken und ab und zu auch noch ein bisschen Regen dazu. Es ist angenehm mild mit 19 bis 20 Grad rum.
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2: Guten Abend, ich bin der Jonathan Ernst. Ehepartner von Bäuerinnen und Bauern sollen ein Vorkaufsrecht erhalten, wenn der Betrieb verkauft werden soll. Das will der Nationalrat, der eine entsprechende Vorlage mit nur 2 Gegenstimmen angenommen hat. Das Vorkaufsrecht der Ehegattinnen und Gatten soll aber hinter demjenigen der Nachkommen stehen. Die Vorlage geht nun an den Ständerat. US-Präsident Donald Trump hat einen weiteren Angriff gegen den Iran angekündigt. Wie gestern werde man sie auch heute hart treffen, sagte Trump vor Reportern im Weißen Haus. Zugleich machte er Druck auf den Iran, einem Abkommen zuzustimmen. Die Schläge in der Nacht auf heute erfolgten als Reaktion auf den Abschuss eines US-Hubschraubers. Das US-Militär bombardierte im Iran Flugabwehranlagen, Bodenkontrollstationen und Radaranlagen im Bereich der Straße von Hormuz. Das Leben in den USA wird teurer, vor allem wegen des Irankriegs. Die Inflation hat sich im Mai stark beschleunigt. Sie lag verglichen zum Vorjahr bei 4,2%. Im April lag sie laut Behördenangaben noch bei 3,8%. Insbesondere die Energiepreise stiegen an, aber auch ohne Energie- und Nahrungsmittelpreise hat sich die Inflation in den USA beschleunigt. Überdüngung und Abgase verändern Europas Wälder und Wiesen. Stickstoffliebende Pflanzen wie Brennnesseln verdrängen seltenere Arten wie Orchideen, schreibt der Schweizerische Nationalfonds. Als Ursachen gelten Kunstdünger, Nutztierhaltung sowie Stickoxide aus Verkehr und Industrie. In der Schweiz ist die Verdrängung durch die regionalen Massnahmen wie die Reduktion von Kunstdünger rückläufig. Es könnte auch morgen noch ein paar Regentropfen geben, aber auch die Sonne schaut sicher ab und zu mal vor und bringt Temperaturen bis auf 20 Grad. Am Wochenende wird es dann noch schöner und es könnte Temperaturen bis auf 26 Grad geben.
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2: Guten Abend. Diese Themen haben heute Schlagzeilen gemacht. Der Schweizer Soziologe und ehemalige Nationalrat Jean Ziegler ist im Alter von 92 Jahren gestorben an den Folgen seiner Parkinson-Erkrankung. Das teilt seine Frau mit, Mary Milanovic.
3: Er war ein Kritiker von der Globalisierung und vom Kapitalismus. Eine führende Figur von der Schweizer Linken und Systemkritiker. Der studierte Soziologe hat während zwei längeren Perioden für die SP im Nationalrat politisiert, im ganzen 27 Jahre lang. Er ist auch noch UNO-Sonderberichterstatter und Mitglied von einer UNO-Taskforce gsi. 1990 hat Jean Zieglers Sachbuch «Die Schweiz wäscht Weissa» veröffentlicht und drin die Schweiz als Drehscheibe fürs internationale Verbrechen kritisiert. Aufgewachsen ist Jean Ziegler zu Thun ausgerechnet in einer bürgerlichen Familie.
2: Die Finanzierung der 13. AHV-Rente ist einen Schritt weiter. Die Einigungskonferenz von National- und Ständerat schlägt vor, die AHV mit höheren Mehrwertsteuer und höheren Lohnbeiträgen zu finanzieren. Das sei ein falscher Ansatz, sagt die Zürcher FDP-Nationalrätin Regine Sauter.
4: Die FDP wird das klar ablehnen, weil man einmal mehr den Leuten ins Portemonnaie langt, man tut Steuern und Abgaben erhöhen, statt dass man auch mal dafür wird strukturell sanieren, und das lehnen wir ab.
2: Beide Räte müssen über den Vorschlag nochmals abstimmen. Unabhängig davon wird die 13. AHV-Rente erstmals im Dezember ausbezahlt. Ohne zusätzliche Finanzierung würde die AHV schon ab 2029 rote Zahlen schreiben.
5: Viele Schweizerinnen und Schweizer sehen US-Präsident Donald Trump kritisch. Laut einer Umfrage des Außendepartements betrachtet mehr als ein Drittel der Bevölkerung Trump als Gegner oder Rivalen. Das sind deutlich mehr als noch vor einem halben Jahr. Als Gründe gelten unter anderem seine Zollpolitik und seine Haltung gegenüber internationalen Organisationen. Der Luchs hat sich in der Schweiz erfolgreich angesiedelt. Sein langfristiges Überleben bleibt aber ungewiss. Das zeigt eine Untersuchung der Naturschutzorganisation WWF Schweiz. Gemäß dieser sind die meisten freilebenden Luchse durch Verkehrsunfälle gestorben. Es wurde aber auch Wilderei nachgewiesen. Im Alpen- und Juraraum leben aktuell rund 360 Luchse. Morgen startet die Fußball-Weltmeisterschaft in Amerika. Für diese WM hat der Weltfußballverband FIFA neue Regeln eingeführt. Felix Haldimann.
6: Neu gibt es während dem Match zwei obligatorische Trinkpausen. In diesen Trinkpausen können die Fernsehsender das erste Mal an einer WM auch während dem Spiel Werbung schalten. Dann, wer die Hand vors Maul hebt beim Schwätzen, riskiert eine rote Karte. So sollen etwa rassistische Beleidigungen bestraft werden. Dazu darf der Videoschiri bei gelb-roten Karten neu eingreifen. Bei Auswechslungen soll weniger Zeit vergeudet werden. Ein ausgewechselter Spieler muss das Feld in 10 Sekunden verlassen, sonst gibt es eine Zeitstrafe für den eingewechselten Spieler. Wenn es zu lang geht bei einem Corner oder einem Einwurf, bekommt die andere Mannschaft den Bullen.
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2: Guten Abend. Diese Themen haben heute Schlagzeilen gemacht. Der Soziologe und Politiker Jean Ziegler ist im Alter von 92 Jahren in Genf gestorben. Das hat seine Familie dem Westschweizer Radio und Fernsehen RTS bestätigt. Jean Ziegler saß mit einem vierjährigen Unterbruch zwischen 1967 und 1999 für die SP im Nationalrat. Außerdem war er UNO-Sonderberichterstatter für das Recht auf Nahrung. Die Finanzierung der 13. AHV-Rente ist einen Schritt weiter. Die Einigungskonferenz von National- und Ständerat schlägt vor, die AHV mit höheren Lohnbeiträgen und einer höheren Mehrwertsteuer zu finanzieren. Es sei wichtig, endlich eine Einigung zu finden, sagt der Obwaldner Mitte-Ständerat Erich Ettlin.
3: Wir haben die Verantwortung als Parlamentarier für diesen Volksentscheid, die Konsequenz umzusetzen und zu finanzieren. Und das liegt auf dem Tisch, wir müssen nur noch Ja sagen.
2: Beide Räte müssen über den Vorschlag nochmals abstimmen. Unabhängig davon wird die 13. Rente erstmals im Dezember ausbezahlt. Ohne zusätzliche Finanzierung würde die AHV schon ab 2029 rote Zahlen schreiben. Online-Händler wie Temu oder Shein sollen Schweizer Vorschriften nicht mehr umgehen können. Der Nationalrat hat einen Vorstoß angenommen, der strengere Vorgaben für solche Anbieter verlangt. Heute können diese Produkte anbieten, welche die gesetzlichen Sicherheitsanforderungen der Schweiz nicht erfüllen.
4: Musikerinnen und Musiker können im Schnitt mehr Geld von der Suiza erwarten. Die Musikurheberrechtsgesellschaft hat laut Mitteilung gut 2% mehr Umsatz gemacht, größtenteils mit Musiklizenzen in der Schweiz und Liechtenstein. Über 190 Millionen Franken könne der Konzern aus dem Jahresergebnis an Verlegerinnen, Textautoren und Komponistinnen verteilen.
5: Frauen spenden in der Schweiz häufiger Organe als Männer. Zwischen 2011 und 2024 stammten fast zwei Drittel aller Spenderorgane von Frauen, berichten die Zeitungen 24 Heures und Tribune de Genève. Die Empfänger waren mehrheitlich Männer. Die Zeitungen berufen sich auf Angaben des Bundesamts für Gesundheit bei Lebensspendern. Auch bei den Einträgen im Register für Stammzellenspenderinnen und Spender sieht es ähnlich aus. Auch da sind Frauen deutlich mehr vertreten.
2: Die gezielte Annexion des Westjordanlands sei ein politisches Ziel Israels. Das wirft die Menschenrechtsorganisation Amnesty International der israelischen Regierung vor. Die Gewalt durch israelische Siedlerinnen und Siedler sei ein zentraler Bestandteil einer staatlichen Kampagne ethnischer Säuberung. Diese wurde in den letzten Jahren noch beschleunigt. Palästinensische Gemeinschaften seien entwurzelt, enteignet und zwangsweise umgesiedelt worden, heisst es von Amnesty International.
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2: Guten Abend. Diese Themen haben heute Schlagzeilen gemacht. Der Schweizer Soziologe und ehemalige Nationalrat Jean Ziegler ist im Alter von 92 Jahren gestorben an den Folgen seiner Parkinson-Erkrankung. Das teilt seine Frau mit, Mary Milanovic.
3: Er war ein Kritiker von der Globalisierung und vom Kapitalismus. Eine führende Figur von der Schweizer Linken und Systemkritiker. Der studierte Soziologe hat während zwei längeren Perioden für die SP im Nationalrat politisiert, im ganzen 27 Jahre lang. Er war auch noch UNO-Sonderberichterstatter und Mitglied von einer UNO-Taskforce gewesen. 1990 hat Jean Ziegler Sachbuch «Die Schweiz wäscht Weissa» veröffentlicht und drin die Schweiz als Drehscheibe fürs internationale Verbrechen kritisiert. Aufgewachsen ist Jean Ziegler zu Thun ausgerechnet in einer bürgerlichen Familie.
2: Online-Händler wie Temu oder Shein sollen Schweizer Vorschriften nicht mehr umgehen können. Der Nationalrat hat einen Vorstoß angenommen, der strengere Vorgaben für solche Anbieter verlangt. Heute können diese Produkte anbieten, welche die gesetzlichen Sicherheitsanforderungen der Schweiz nicht erfüllen.
4: Zecken haben Hochsaison. Die Zahl der durch Zecken verursachten Erkrankungen steigen. Das zeigen die Zahlen des Bundesamtes für Gesundheit. In der Schweiz wird immer häufiger eine neue Zeckenart beobachtet, die Hyalomma-Zecke. Sie kann unter anderem das Krim-Kongo-Fieber übertragen, welche im schlimmsten Fall zu Organversagen führen kann. Das Risiko in der Schweiz sei jedoch sehr gering, erklärt Virologe Gornel Frevel.
5: Und es ist aber so, dass vor allem in Mitteleuropa das Krim-Kongo-Fiebervirus noch gar nie können nachgewiesen werden in den Hyalomma-Zecken, die es bei uns gibt.
4: Durch den Klimawandel steige trotzdem die Gefahr durch Zecken. Neue Arten könnten sich ansiedeln. Viele Schweizerinnen und Schweizer sehen US-Präsident Donald Trump kritisch. Laut einer Umfrage des Außendepartements betrachtet mehr als ein Drittel der Bevölkerung Trump als Gegner oder Rivalen. Das sind deutlich mehr als noch vor einem halben Jahr. Als Gründe gelten unter anderem seine Zollpolitik und seine Haltung gegenüber internationalen Organisationen. Der Luchs hat sich in der Schweiz erfolgreich angesiedelt. Sein langfristiges Überleben bleibt aber ungewiss. Das zeigt eine Untersuchung der Naturschutzorganisation WWF Schweiz. Gemäß dieser sind die meisten freilebenden Luchse durch Verkehrsunfälle gestorben. Es wurde aber auch Wilderei nachgewiesen. Im Alpen- und Juraraum leben aktuell rund 360 Luchse. Morgen startet die Fußball-Weltmeisterschaft in Amerika. Für diese WM hat der Weltfußballverband FIFA neue Regeln eingeführt. Felix Haldimann.
6: Neu gibt es während dem Match zwei obligatorische Trinkpausen. In diesen Trinkpausen können die Fernsehsender das erste Mal an einer WM auch während dem Spiel Werbung schalten. Dann, wer die Hand vors Maul hebt beim Schwätzen, riskiert eine rote Karte. So sollen etwa rassistische Beleidigungen bestraft werden. Dazu darf der Videoschiri bei gelb-roten Karten neu eingreifen. Bei Auswechslungen soll weniger Zeit vergeudet werden. Ein ausgewechselter Spieler muss das Feld in 10 Sekunden verlassen, sonst gibt es eine Zeitstrafe für den eingewechselten Spieler. Wenn es zu lang geht bei einem Corner oder einem Einwurf, bekommt die andere Mannschaft den Bullen.
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2: Guten Abend. Diese Themen haben heute Schlagzeilen gemacht. Der Soziologe und Politiker Jean Ziegler ist im Alter von 92 Jahren in Genf gestorben. Das hat seine Familie dem Westschweizer Radio und Fernsehen RTS bestätigt. Jean Ziegler saß mit einem vierjährigen Unterbruch zwischen 1967 und 1999 für die SP im Nationalrat. Außerdem war er UNO-Sonderberichterstatter für das Recht auf Nahrung. Online-Händler wie Temu oder Shein sollen Schweizer Vorschriften nicht mehr umgehen können. Der Nationalrat hat einen Vorstoß angenommen, der strengere Vorgaben für solche Anbieter verlangt. Heute können diese Produkte anbieten, welche die gesetzlichen Sicherheitsanforderungen der Schweiz nicht erfüllen.
3: Musikerinnen und Musiker können im Schnitt mehr Geld von der Suiza erwarten. Die Musikurheberrechtsgesellschaft hat laut Mitteilung gut 2% mehr Umsatz gemacht, größtenteils mit Musiklizenzen in der Schweiz und Liechtenstein. Über 190 Millionen Franken könne der Konzern aus dem Jahresergebnis an Verlegerinnen, Textautoren und Komponistinnen verteilen.
4: Die Schweiz gilt als Hochrisikogebiet für Zecken. Laut dem Tagesanzeiger gibt es durch den Klimawandel und der steigenden Temperaturen immer mehr Zecken und Zeckenarten. Deshalb solle man sich vor Zecken schützen, sagt der Virologe Cornel Freffel.
5: In erster Linie durch gute Kleidung. Vielleicht gibt es auch chemische Mittel, die man anwenden kann. Bei uns empfiehlt es sich auf jeden Fall, sich zu impfen gegen FSME-Viren. Das ist eine sehr gute Impfung, die auch lange anhebt.
4: In der Schweiz wird immer häufiger eine neue Zeckenart beobachtet, die Hyalomazecke. Sie kann unter anderem das Krim-Kongo-Fieber übertragen, das im schlimmsten Fall zu Organversagen führen kann. Frauen spenden in der Schweiz häufiger Organe als Männer. Zwischen 2011 und 2024 stammten fast 2/3 aller Spenderorgane von Frauen, berichten die Zeitungen 24 Heures und Tribune de Genève. Die Empfänger waren mehrheitlich Männer. Die Zeitungen berufen sich auf Angaben des Bundesamts für Gesundheit bei Lebensspendern. Auch bei den Einträgen im Register für Stammzellenspenderinnen und Spender sieht es ähnlich aus. Auch da sind Frauen deutlich mehr vertreten.
2: Die gezielte Annexion des Westjordanlands sei ein politisches Ziel Israels. Das wirft die Menschenrechtsorganisation Amnesty International der israelischen Regierung vor. Die Gewalt durch israelische Siedlerinnen und Siedler sei ein zentraler Bestandteil einer staatlichen Kampagne ethnischer Säuberung. Diese wurde in den letzten Jahren noch beschleunigt. Palästinensische Gemeinschaften seien entwurzelt, enteignet und zwangsweise umgesiedelt worden, heißt es von Amnesty International.
3: Morgen startet die Fußball-Weltmeisterschaft in Amerika. Für diese WM hat der Weltfußballverband FIFA neue Regeln eingeführt. Felix Haldimann.
6: Neu gibt's während dem Match 2 obligatorische Trinkpausen. In diesen Trinkpausen können die Fernsehsender das erste Mal an einer WM auch während dem Spiel Werbung schalten. Dann, wer die Hand vors Maul hebt beim Schwätzen, riskiert eine rote Karte. So sollen etwa rassistische Beleidigungen bestraft werden. Dazu darf der Videoschiri bei gelb-roten Karten neu eingreifen. Bei Auswechslungen soll weniger Zeit vergeudet werden. Ein ausgewechselter Spieler muss das Feld in 10 Sekunden verlassen, sonst gibt es eine Zeitstrafe für den eingewechselten Spieler. Wenn es zu lang geht bei einem Corner oder einem Einwurf, bekommt die andere Mannschaft den Bülle.
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